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2: Ich bin Yves Simon. Letzte Nacht ist ja am Flughafen Halle-Leipzig eine Drohne mit Sprengstoff abgewehrt und unschädlich gemacht worden. Jetzt ist klar, es hat sich dabei um einen verhinderten Anschlag gehandelt. Das hat Bundesinnenminister Dobrindt am Abend erklärt.
3: Meine Einschätzung, dass wir es hier mit einem hybriden Anschlagsszenario zu tun haben.
2: Hybrid bedeutet, dass es bei dem Anschlag nicht um einen klassischen militärischen Angriff geht, sondern es wird Druck auf einen Konfliktgegner ausgeübt, zum Beispiel durch einen Anschlag oder auch durch Cyberattacken. Der Chef des Münchner IFO-Instituts Clemens Fuest will den ermäßigten Mehrwertsteuersatz von 7% komplett abschaffen. Alle Waren, auch Lebensmittel damit, die sollen einheitlich mit 19% besteuert werden, findet er. Dadurch würden aber auch Brot, Butter und Obst teuer. Im Gegenzug schlägt Fuest jährliche Gutschriften vor. 360 Euro schweben ihm davor, aber nur für Haushalte mit geringem Einkommen. Neue Hoffnung für die blockierte Straße von Hormus. Der Iran und der Oman verhandeln offenbar über eine neue Schifffahrtsroute durch die Meerenge. Und es steht, wie es ausschaut, eine Einigung kurz bevor. Das hat das Regime in Teheran bekannt gegeben. Die geografischen Koordinaten für die Route stehen demnach schon fest. Und jetzt wird gerade noch an einer gemeinsamen Erklärung gewerkelt. Das Ganze aber ohne die USA. Das hat sich der French Open-Sieger völlig anders vorgestellt. Alexander Zverev ist beim Masters 1000-Turnier in Montreal überraschend in der zweiten Runde rausgeflogen. Der Hamburger hat gegen den Niederländer Kriegsbohr in 3 Sätzen verloren. Beim Turnier in Montreal wollte sich Zverev eigentlich für die US Open warm spielen und dann da auch was reißen.
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2: Ich bin Yves Simon. Nach dem Drohnenvorfall am Flughafen Halle-Leipzig spricht Bundesinnenminister Dobrindt von einer neuen Gefahrenqualität. Die Rede ist von einem hybriden Anschlag, der verhindert werden konnte. Dazu Dobrindt.
3: Wir haben es hier mit einem Wettbewerb zu tun, der möglicherweise auch fremde Mächte mit einschließt. Das wird Teil der Ermittlung sein, die ganz offensichtlich zu erheblicher Verunsicherung in Deutschland beitragen wollen. Nicht nur an Flughäfen, auch an anderen Stellen, nicht nur mit Drohnen, sondern auch mit anderen Maßnahmen.
2: Unter anderem mit Cyberangriffen. Wer dafür verantwortlich ist, das muss jetzt noch ermittelt werden, meint Dobrindt. Eine Drohne mit Sprengstoff war letzte Nacht in der Nähe ukrainischer Frachtmaschinen entdeckt worden. Am Abend sind vor allem in der Südhälfte Bayerns schwere Gewitter unterwegs gewesen. Alles in allem waren es 25 Einsätze deswegen. Auf der A8 bei Rohrdorf und auf der A95 bei Kochel am See sind Bäume auf die Fahrbahn gestürzt. Beide Autobahnen waren am Abend kurzzeitig gesperrt. Es wurde aber niemand verletzt. Immer mehr Spitzenpolitiker sprechen sich für eine Frau im Bundespräsidentenamt aus. Nach der SPD-Führung jetzt auch Baden-Württembergs Ministerpräsident Özdemir. Er ist dafür, nächstes Jahr eine Frau zur Nachfolgerin von Bundespräsident Frank-Walter Steinmeier zu wählen. Auch der neue Chef der Unionsfraktion, Thorsten Frey, hat sich ähnlich geäußert. Im Rennen ist unter anderem die CSU-Politikerin Ilse Aigner. Kanzler Merz soll aber auch über Boris Rhein nachdenken, den Ministerpräsidenten von Hessen. Krisensitzung des Fußball-Weltverbands FIFA am Abend in Rabat in Marokko. Dabei hat die Führungsriege ihrem Boss Gianni Infantino demonstrativ den Rücken gestärkt, darunter Generalsekretär Grafström. Damit dürfte Infantino zumindest vorerst mal im Amt bleiben. Ob ihn das am Ende vor einer Abwahl im nächsten Jahr schützt, das steht auf einem ganz anderen Blatt. Einige Verbände, wie zum Beispiel England und ganze Kontinentalverbände, allen voran die europäische UEFA, haben Infantino offen das Vertrauen entzogen, wegen dessen umstrittener Investorenpläne.
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2: Ich bin Yves Simon. Nach dem Drohnenvorfall am Flughafen Halle-Leipzig spricht Bundesinnenminister Dobrindt von einer neuen Gefahrenqualität. Die Rede ist von einem hybriden Anschlag, der verhindert werden konnte. Dazu Dobrindt.
3: Wir haben es hier mit einem Wettbewerb zu tun, der möglicherweise auch fremde Mächte mit einschließt. Das wird Teil der Ermittlung sein, die ganz offensichtlich zu erheblicher Verunsicherung in Deutschland beitragen wollen. Nicht nur an Flughäfen, auch an anderen Stellen, nicht nur mit Drohnen, sondern auch mit anderen Maßnahmen.
2: Unter anderem mit Cyberangriffen. Wer dafür verantwortlich ist, das muss jetzt noch ermittelt werden, meint Dobrindt. Eine Drohne mit Sprengstoff war letzte Nacht in der Nähe ukrainischer Frachtmaschinen entdeckt worden. Am Abend sind vor allem in der Südhälfte Bayerns schwere Gewitter unterwegs gewesen. Alles in allem waren es 25 Einsätze deswegen. Auf der A8 bei Rohrdorf und auf der A95 bei Kochel am See sind Bäume auf die Fahrbahn gestürzt. Beide Autobahnen waren am Abend kurzzeitig gesperrt. Es wurde aber niemand verletzt. Immer mehr Spitzenpolitiker sprechen sich für eine Frau im Bundespräsidentenamt aus. Nach der SPD-Führung jetzt auch Baden-Württembergs Ministerpräsident Özdemir. Er ist dafür, nächstes Jahr eine Frau zur Nachfolgerin von Bundespräsident Frank-Walter Steinmeier zu wählen. Auch der neue Chef der Unionsfraktion, Thorsten Frey, hat sich ähnlich geäußert. Im Rennen ist unter anderem die CSU-Politikerin Ilse Aigner. Kanzler Merz soll aber auch über Boris Rhein nachdenken, den Ministerpräsidenten von Hessen. Krisensitzung des Fußball-Weltverbands FIFA am Abend in Rabat in Marokko. Dabei hat die Führungsriege ihrem Boss Gianni Infantino demonstrativ den Rücken gestärkt, darunter Generalsekretär Grafström. Damit dürfte Infantino zumindest vorerst mal im Amt bleiben. Ob ihn das am Ende vor einer Abwahl im nächsten Jahr schützt, das steht auf einem ganz anderen Blatt. Einige Verbände, wie zum Beispiel England und ganze Kontinentalverbände, allen voran die europäische UEFA, haben Infantino offen das Vertrauen entzogen, wegen dessen umstrittener Investorenpläne.
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2: Ich bin Yves Simon. Innenminister Dobrindt spricht nach dem Drohnenfund am Flughafen Leipzig-Halle von einem hybriden Anschlagsszenario. Auf dem Gelände war letzte Nacht eine mit Sprengstoff bestückte Drohne nahe ukrainischer Frachtmaschinen entdeckt worden. Für Dobrindt ein neues Bedrohungsszenario. Der CSU-Politiker nennt den Vorfall sehr ernst und sicherheitsrelevant. Wer dahinter steckt, müssen die Ermittler allerdings erst noch klären. Der Mordprozess um den Autoanschlag auf eine Demonstration in München geht heute zu Ende. Der Angeklagte war im Februar letztes Jahr mit einem Auto in eine Demo der Gewerkschaft Verdi gefahren. Dabei hat er eine Mutter und ihre zweijährige Tochter getötet und weitere Menschen verletzt. Für uns berichtet aus München Oliver Urbanke.
3: Die Verteidigung fordert höchstens 15 Jahre Haft und die Unterbringung in einer psychiatrischen Klinik und begründet das unter anderem damit, dass der Angeklagte aus ihrer Sicht an Schizophrenie leide. Ein Gutachter hatte das ausgeschlossen. Der 25-jährige Angeklagte nutzte zwar das letzte Wort, bedankte sich beim Gericht. Eine Erklärung für den mutmaßlich islamistisch motivierten Anschlag lieferte er aber nicht.
2: Die bayerische Autoindustrie steht vor großen Herausforderungen. Das zeigt jetzt eine neue Studie des Fraunhofer Instituts. 150.000 Jobs stehen demnach in Bayern auf dem Spiel. Wenn die EU das Aus des Verbrennermotors zurücknimmt, dann würde das die Situation zumindest eine Zeit lang entspannen. Aber wichtig wäre dann, in den Jahren, die man dadurch gewinnt, Deutschland wettbewerbsfähiger zu machen, zum Beispiel bei den Energiekosten und der Bürokratie. Das meint die Vereinigung der bayerischen Wirtschaft. Frühes Aus für Alexander Zverev beim Masters in Montreal. Der French Open-Sieger verliert gleich in Runde 2 gegen den Niederländer Kriegsbohr und zwar mit 7:6, 2:6 und 4:6. Also es war sogar relativ deutlich. Statt Zverev steht also jetzt Kriegsbohr in der dritten Runde. Für den Hamburger ist die Vorbereitung auf die US Open damit mit einem ordentlichen Dämpfer gestartet.
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2: Ich bin Yves Simon. Innenminister Dobrindt spricht nach dem Drohnenfund am Flughafen Leipzig-Halle von einem hybriden Anschlagsszenario. Auf dem Gelände war letzte Nacht eine mit Sprengstoff bestückte Drohne nahe ukrainischer Frachtmaschinen entdeckt worden. Für Dobrindt ein neues Bedrohungsszenario. Der CSU-Politiker nennt den Vorfall sehr ernst und sicherheitsrelevant. Wer dahinter steckt, müssen die Ermittler allerdings erst noch klären. Der Mordprozess um den Autoanschlag auf eine Demonstration in München geht heute zu Ende. Der Angeklagte war im Februar letztes Jahr mit einem Auto in eine Demo der Gewerkschaft Verdi gefahren. Dabei hat er eine Mutter und ihre zweijährige Tochter getötet und weitere Menschen verletzt. Für uns berichtet aus München Oliver Urbanke.
3: Die Verteidigung fordert höchstens 15 Jahre Haft und die Unterbringung in einer psychiatrischen Klinik und begründet das unter anderem damit, dass der Angeklagte aus ihrer Sicht an Schizophrenie leide. Ein Gutachter hatte das ausgeschlossen. Der 25-jährige Angeklagte nutzte zwar das letzte Wort, bedankte sich beim Gericht, eine Erklärung für den mutmaßlich islamistisch motivierten Anschlag lieferte er aber nicht.
2: Die bayerische Autoindustrie steht vor großen Herausforderungen. Das zeigt jetzt eine neue Studie des Fraunhofer Instituts. 150.000 Jobs stehen demnach in Bayern auf dem Spiel. Wenn die EU das Aus des Verbrennermotors zurücknimmt, dann würde das die Situation zumindest eine Zeit lang entspannen. Aber wichtig wäre dann, in den Jahren, die man dadurch gewinnt, Deutschland wettbewerbsfähiger zu machen, zum Beispiel bei den Energiekosten und der Bürokratie. Das meint die Vereinigung der bayerischen Wirtschaft. Frühes Aus für Alexander Zverev beim Masters in Montreal. Der French Open-Sieger verliert gleich in Runde 2 gegen den Niederländer Kriegsbohr und zwar mit 7:6, 2:6 und 4:6. Also es war sogar relativ deutlich. Statt Zverev steht also jetzt Kriegsbohr in der dritten Runde. Für den Hamburger ist die Vorbereitung auf die US Open damit mit einem ordentlichen Dämpfer gestartet.
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2: Ich bin Yves Simon. Schönen guten Morgen. Bundesinnenminister Dobrindt spricht nach dem Drohnenvorfall letzte Nacht am Flughafen Halle-Leipzig von einem hybriden Anschlag, der verhindert werden konnte. Allerdings, das dürfte nicht der letzte Angriffsversuch dieser Art gewesen sein, meint zumindest

0: des Dobrindt. Da stehe uns noch einige Kraftanstrengung bevor, so der CSU-Politiker.
1: Dazu gehört neben einer intensiven Zusammenarbeit der Behörden eine intensive Zusammenarbeit auch der Länder. Und es wird sich darauf vorbereitet, auf weitere mögliche Bedrohungsszenarien, die es geben kann.
0: Es war das erste Mal in Deutschland, dass es eine Drohne mit Sprengstoff bewaffnet auf ein Flughafengelände geschafft hat. Wegen der andauernden Trockenheit rufen nach wie vor viele Gemeinden in Bayern zum Wassersparen auf. Einige Kommunen sind jetzt sogar auf Hilfe angewiesen. In Böbrach im Bayerischen Wald und auch in Bad Bayersäuen in Oberbayern, da ist das Wasser mittlerweile so knapp, dass Trinkwasser jetzt sogar von außerhalb geliefert werden muss. Für die Menschen in Böbrach kommt das Wasser jetzt mit Milchtransportern aus Bodenmais. Iran und Oman haben sich auf ein neues Verkehrsmodell für Frachter und Tanker in der Straße von Hormus geeinigt. In Zukunft sollen Schiffe auf einer nördlichen Route durch iranische Hoheitsgewässer in die Meerenge einfahren und dann über eine südliche Route durch omanische Gewässer wieder heraus. Das hat die iranische Regierung in der Nacht erklärt. Die USA waren an dieser Absprache nicht beteiligt. FIFA-Boss Infantino bleibt trotz des Investorenzoffs vorerst im Amt. Bei einer Krisensitzung in Marokko hat ihm die Spitze des Weltverbands in einem langen Statement uneingeschränkte Unterstützung zugesichert und außerdem aber auch Fehler im Umgang mit dem Projekt eingeräumt. Infantinos Plan, WM-Rechte zumindest teilweise an Investoren zu verkaufen, hatte die UEFA sogar mit Boykott drohen lassen. Das Vorhaben ist inzwischen aber gestoppt.
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2: Ich bin Yves Simon. Schönen guten Morgen. Bundesinnenminister Dobrindt spricht nach dem Drohnenvorfall letzte Nacht am Flughafen Halle-Leipzig von einem hybriden Anschlag, der verhindert werden konnte. Allerdings, das dürfte nicht der letzte Angriffsversuch dieser Art gewesen sein, meint zumindest Dobrindt. Da stehe uns noch einige Kraftanstrengung bevor, so der CSU-Politiker.
3: Dazu gehört neben einer intensiven Zusammenarbeit der Behörden eine intensive Zusammenarbeit auch der Länder. Und es wird sich darauf vorbereitet, auf weitere mögliche Bedrohungsszenarien, die es geben kann.
2: Es war das erste Mal in Deutschland, dass es eine Drohne mit Sprengstoff bewaffnet auf ein Flughafengelände geschafft hat. Wegen der andauernden Trockenheit rufen nach wie vor viele Gemeinden in Bayern zum Wassersparen auf. Einige Kommunen sind jetzt sogar auf Hilfe angewiesen. In Böbrach im Bayerischen Wald und auch in Bad Bayersäuen in Oberbayern, da ist das Wasser mittlerweile so knapp, dass Trinkwasser jetzt sogar von außerhalb geliefert werden muss. Für die Menschen in Böbrach kommt das Wasser jetzt mit Milchtransportern aus Bodenmais. Iran und Oman haben sich auf ein neues Verkehrsmodell für Frachter und Tanker in der Straße von Hormus geeinigt. In Zukunft sollen Schiffe auf einer nördlichen Route durch iranische Hoheitsgewässer in die Meerenge einfahren und dann über eine südliche Route durch omanische Gewässer wieder heraus. Das hat die iranische Regierung in der Nacht erklärt. Die USA waren an dieser Absprache nicht beteiligt. FIFA-Boss Infantino bleibt trotz des Investorenzoffs vorerst im Amt. Bei einer Krisensitzung in Marokko hat ihm die Spitze des Weltverbands in einem langen Statement uneingeschränkte Unterstützung zugesichert und außerdem aber auch Fehler im Umgang mit dem Projekt eingeräumt. Infantinos Plan, WM-Rechte zumindest teilweise an Investoren zu verkaufen, hatte die UEFA sogar mit Boykott drohen lassen. Das Vorhaben ist inzwischen aber gestoppt.
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3: Ich bin Justin Hamm. Guten Morgen. Nach dem Drohnenvorfall am Flughafen Halle-Leipzig spricht Bundesinnenminister Dobrindt von einer neuen Gefahrenqualität. Die Rede ist von einem hybriden Anschlag, der verhindert werden konnte. Dazu Dobrindt.
4: Wir haben es hier mit einem Wettbewerb zu tun, der möglicherweise auch fremde Mächte mit einschließt. Das wird Teil der Ermittlung sein, die ganz offensichtlich zu erheblicher Verunsicherung in Deutschland beitragen wollen. Nicht nur an Flughäfen, auch an anderen Stellen, nicht nur mit Drohnen, sondern auch mit anderen Maßnahmen.
3: Unter anderem mit Cyberangriffen. Wer dafür verantwortlich ist, muss erst ermittelt werden, so Dobrindt. Eine Drohne mit Sprengstoff war vergangene Nacht in der Nähe ukrainischer Frachtmaschinen entdeckt worden. Krisensitzung der FIFA-Spitze am Abend in Marokko. Dabei hat die Führungsriege ihrem Boss Gianni Infantino demonstrativ den Rücken gestärkt. Damit dürfte der 56-Jährige vorerst im Amt bleiben. Einige Fußballverbände wie England und ganze Kontinentalverbände, allen voran die UEFA, hatten Infantino offen das Vertrauen entzogen, wegen dessen umstrittener Investorenpläne. Anteile an der WM sollten an private Investoren verkauft werden.

0: verkauft werden. Der Chef des IFO-Instituts, Fust, will den ermäßigten Mehrwertsteuersatz von 7% abschaffen. Alle Waren, auch Lebensmittel, sollten einheitlich mit 19% besteuert werden, findet er. Dadurch würden Brot, Butter, Obst und Co. teurer. Im Gegenzug schlägt Fust jährliche Gutschriften von 360 Euro für Haushalte mit geringen Einkommen vor. Das hat sich der French Open-Sieger anders vorgestellt. Alexander Zverev ist beim Masters-Turnier in Montreal überraschend in der zweiten Runde rausgeflogen. Der Hamburger hat gegen den Niederländer Kriegsborn in 3 Sätzen verloren. Beim Turnier in Montreal wollte sich Zverev eigentlich für die US Open warm spielen.
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2: Endlich hat's mal so ein bisschen runtergekühlt. Heute das erste Mal seit langem keine 30 Grad. Maximal 28 sind drin. Dazu heute vor allem eine Mische aus Sonne und Wolken. Und der Radio Galaxy-Wetter-Trend? Morgen wieder viel Sonne mit dabei. Dazu ein Topwert von 28 Grad.
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2: Hi, und damit ein kleines Verkehrsupdate für euch. Sieht soweit gut aus. Ihr kommt überall gut durch. Aber es sind Fahrstreifen blockiert. Und zwar auf der A3 Würzburg Richtung Frankfurt. Zwischen Markt Heidenfeld und Rohrbrunn. Da steht ein defekter LKW. Und dasselbe Problem auch auf der A7 Fulda Richtung Würzburg. Zwischen Bad Kissingen-Obertulba und Hammelburg. Ebenfalls ein defekter LKW und die rechte Spur ist blockiert. Falls ihr jetzt aber noch was entdeckt, Staus oder Flitzer, einfach uns schnell eine WhatsApp rüberschicken oder durchklingeln unter der 0800 007 0076. Vielen Dank euch und weiterhin eine gute Fahrt.
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1: Das Netz diskutiert gerade heiß über eine ziemlich ungewöhnliche Aktion von BMW. Stell dir vor, du steigst morgens ins Auto, drückst den Startknopf und statt Navi, Radio oder Rückfahrkamera übernimmt plötzlich Spider-Man den kompletten Bildschirm. Dazu gibt's passende Musik und sogar eine abgestimmte ambiente Beleuchtung im Innenraum. BMW spielt diese Animation aktuell in zahlreichen Fahrzeugen auf der ganzen Welt aus. Hintergrund ist eine Kooperation zum neuen Kinofilm Spider-Man Brand New Day, in dem auch Fahrzeuge von BMW zu sehen sind. BMW selbst sagt, das sei keine klassische Werbung, sondern eine besondere Überraschung für die Fahrerinnen und Fahrer. Im Netz sehen das allerdings nicht alle so. Die einen feiern den kleinen Marvel-Moment beim Einsteigen, andere fragen sich, gehört Werbung wirklich auf den Bildschirm eines Autos, das man bereits teuer bezahlt hat?
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Guten Morgen, Radio Galaxy ist hier mit der Morning Show und von ja Supermärkten ohne Personal haben wir ja schon gehört. Es gibt ja auch viele kleinere Läden schon, die teilweise komplett auf Personal verzichten. Jetzt gibt es Shopping ohne Personal auch in einem bayerischen Baumarkt. Finde ich richtig cool. In Oettingen, da hat nämlich der erste personallose Baumarkt eröffnet. Ihr kommt da mit dem Personalausweis rein, bezahlt dann an der Selbstbedienungskasse und im Regal gibt's alles für kleine Reparaturen oder spontane DIY-Projekte. Also wenn ihr spontan Bock habt, irgendwas zu bauen, da gibt's auf jeden Fall alles, was man braucht. Von Schrauben über Werkzeug bis hin zu Poolzubehör. Und dann gibt's natürlich vorne im Laden auch noch Getränke, Snacks und Lebensmittel. Also man bekommt dann vielleicht auch noch das Richtige für den Grillabend heute. Komplett rund um die Uhr einkaufen geht übrigens trotzdem nicht. Wegen des bayerischen Ladenschlussgesetzes schließt der Baumarkt um 20 Uhr. Der Lebensmittelbereich, der bleibt dagegen 24 Stunden geöffnet. Finde ich echt gut, dass man da flexibel so ein bisschen ist und da theoretisch also fast jederzeit einkaufen kann.

0: Es ist kurz vor 6:30, ihr hört Radio Galaxy, die Morning Show. Schön, dass ihr mit dabei seid. Leute, es ist schon langsam der Countdown Richtung Wochenende. Heute Morgen kriegen wir auch noch rum und dann steht ja auch schon wieder das Wochenende vor der Tür. Und wir liefern euch die besten aktuellen Hits für diesen Donnerstag gleich mit The Bowser Magnetic. Ist aktuell einer meiner Lieblingssongs, weil er einfach so einen richtig schönen Beat hat und einfach total nach Sommer klingt. Purple Disco Machine ist in der Playlist und Martin Garrix mit Ed Sheeran.
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8: Ich bin Justin Hamm. Guten Morgen. Nach dem Drohnenvorfall am Flughafen Halle Leipzig spricht Bundesinnenminister Dobrindt von einer neuen Gefahrenqualität. Die Rede ist von einem hybriden Anschlag, der verhindert werden konnte. Dazu Dobrindt.
9: Wir haben es hier mit einem Wettbewerb zu tun, der möglicherweise auch fremde Mächte mit einschließt. Das wird Teil der Ermittlung sein, die ganz offensichtlich zu erheblicher Verunsicherung in Deutschland beitragen wollen. Nicht nur an Flughäfen, auch an anderen Stellen, nicht nur mit Drohnen, sondern auch mit anderen Maßnahmen.
8: Unter anderem mit Cyberangriffen. Wer dafür verantwortlich ist, muss erst ermittelt werden, so Dobrindt. Eine Drohne mit Sprengstoff war vergangene Nacht in der Nähe ukrainischer Frachtmaschinen entdeckt worden. Krisensitzung der FIFA-Spitze am Abend in Marokko. Dabei hat die Führungsriege ihrem Boss Gianni Infantino demonstrativ den Rücken gestärkt. Damit dürfte der 56-Jährige vorerst im Amt bleiben. Einige Fußballverbände wie England und ganze Kontinentalverbände, allen voran die UEFA, hatten Infantino offen das Vertrauen entzogen, wegen dessen umstrittener Investorenpläne. Anteile an der WM sollten an private Investoren verkauft werden. Der Chef des IFO-Instituts, Fuest, will den ermäßigten Mehrwertsteuersatz von 7% abschaffen. Alle Waren, auch Lebensmittel, sollten einheitlich mit 19% besteuert werden, findet er. Dadurch würden Brot, Butter, Obst und Co. teurer. Im Gegenzug schlägt Fuest jährliche Gutschriften von 360 Euro für Haushalte mit geringen Einkommen vor. Das hat sich der French Open-Sieger anders vorgestellt. Alexander Zverev ist beim Masters-Turnier in Montreal überraschend in der zweiten Runde rausgeflogen. Der Hamburger hat gegen den Niederländer Kriegsborn in 3 Sätzen verloren. Beim Turnier in Montreal wollte sich Zverev eigentlich für die US Open warm spielen.
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10: Mit Anja Troll. Betrüger haben einen Rentner in Kronach um mehrere 10.000 Euro gebracht. Ein falscher Polizist hatte am Telefon die Geschichte von einem Angehörigen erzählt, der einen schweren Unfall verursacht habe und nun gegen Kaution freikomme. Die Betrüger setzten ihr 86-jähriges Opfer so lange unter Druck, bis der Mann bereit war, sein Geld an seiner Wohnung an einen Abholer zu übergeben. Die Polizei sucht jetzt nach Zeugen, die den Geldabholer möglicherweise am Dienstag zwischen 13.30 Uhr und 14.15 Uhr 15 im Kronacher Stadtteil Höfles gesehen haben. Der junge Mann könnte aufgefallen sein, weil er trotz der Hitze lange Jeans und ein langärmliches graues Hemd trug. Hinweise bitte an die Kripo in Coburg.
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11: Jetzt schnell nochmal das Fenster aufreißen. Heute wird's endlich nicht mehr ganz so heiß wie in den letzten Tagen. Maximal 28 Grad sind heute drin. Dazu heute ein trockener Sonne-Wolken-Mix. Und der Radio Galaxy Wetter-Trend? Morgen übernimmt die Sonne wieder voll und ganz das Kommando. Bis zu 28 Grad sind drin.
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10: Schönen guten Morgen. Aktuell ist nichts los auf den Straßen.
7: Blitzer.
10: Wir haben einen in Bayreuth in der Hindenburgstraße stadtauswärts auf der Höhe der Kleingärten und ein Blitzer steht Richtung draußen, wenn ihr von Schnabelweit kommt. Habt ihr denn auch was gesehen? Dann werdet Teil der Galaxy Community und meldet Staus oder Blitzer per WhatsApp an die 0800 007 0076. Alle Staus und Blitzer findet ihr auch online unter radiogalaxy.de und auf unserer kostenlosen Radio Galaxy App. Gute Fahrt euch!
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0: Guten Morgen, Radio Galaxy ist hier an diesem Donnerstagmorgen. Leute, wir sind mitten in der ersten Sommerferienwoche und man merkt es irgendwie direkt im Büro. Ja, die Büros sind halb leer. Die Kollegen verabschieden sich mit, ja, bis in 2 Wochen und es dreht sich alles um die Frage, ja, wo geht's in den Urlaub hin? Viele packen die Koffer und sind weg, aber es gibt auch ein paar, die ganz bewusst zu Hause bleiben und einfach daheim die Zeit genießen, wie auch Hubert Feller, unser Lieblings-Dschungelcamp-Teilnehmer aus Hammelburg in Unterfranken. Er könnte jetzt auch irgendwo am Strand liegen, aber nein, zu Hause hat er eine ja viel wichtigere Aufgabe.
1: Hallo lieber Max, ich bleibe im Sommer natürlich zu Hause. Ich habe einen schönen Pool im Garten, ich habe Palmen, ich habe Bananensträucher. Ich muss das ja auch abends auch gießen. Ne?
0: Ja, also wenn die Bananen gegossen werden müssen, dann würde ich auch daheim bleiben. Euch einen schönen Donnerstag, hier ist Radio Galaxy. 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

Guten Morgen, Radio Galaxy, die Morning Show ist hier und es gibt ja gefühlt gerade irgendwie zwei Lager, oder? Na, die einen haben frei und genießen ihren wohlverdienten Sommerurlaub, die anderen halten in der Arbeit die Stellung. Ja, aber egal zu welchem Lager ihr gehört, wir bringen euch auf jeden Fall gut durch den Tag und ihr könnt euch natürlich auch jederzeit bei mir im Studio melden, 0800 007 0076 und da schreibt mir gerade die Katja. Sie ist mit ihrer Family auf dem Weg zum Nürnberger Flughafen, für sie geht es heute Mittag nach Palma de Mallorca, 2 Wochen Familienurlaub, einfach mal abschalten nach einer sehr stressigen Zeit, schreibt sie. Ja, habt euch auf jeden Fall verdient, auf jeden Fall einen schönen Urlaub und viele Grüße an der Stelle an alle. Hier ist für euch Radio Galaxy mit den besten aktuellen Hits.

0: Es ist kurz vor 7. Leute, ich bin heute irgendwie so ein bisschen müde. Deswegen vielleicht gleich mal einen großen Schluck Kaffee noch einmal hier durchlüften, wenn es so aktuell so kühl ist. Ja, und dann geht's bestimmt wieder ein bisschen besser. Ja, die besten aktuellen Hits zum Aufwachen, die bekommt ihr natürlich auch bei uns. Um kurz nach 7 bei Radio Galaxy mit Kato. Turn the Lights Off, Pink ist in der Playlist und One Republic.
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8: Ich bin Justin Hamm. Guten Morgen. Wasser ist eins unserer höchsten Güter, doch in vielen Flüssen sieht es aktuell mau aus. Aufgrund der Hitze können zum Beispiel in Rhein und Donau kaum Frachtschiffe fahren. Das gefährdet auch die Wirtschaft. Der neue Verkehrsminister Bilger lädt heute die Beteiligten zu einer Krisenkonferenz. Tine Klimach berichtet.
9: Auch die Verkehrsminister der Länder schlagen Alarm und fordern bei ihrer eigenen Sonderkonferenz heute vom Bund umfassende Maßnahmen, um den Güterverkehr in Gang zu halten. Die aktuelle Lage bedrohe Lieferketten und belaste Wirtschaft sowie Verbraucher zusätzlich, heißt es in der von Nordrhein-Westfalen eingebrachten Vorlage. Die anhaltende Hitze sorgt für leere Flüsse und Regen ist derzeit nicht in Sicht.
8: Von einem neuen hybriden Anschlagsszenario spricht Bundesinnenminister Dobrindt. Auf dem Flughafen Halle-Leipzig war zuvor eine mit Sprengstoff bestückte Drohne nahe ukrainischer Frachtmaschinen entdeckt worden. Dobrindt nennt den Vorfall sehr ernst und sicherheitsrelevant. Wer dahinter steckt, müssen die Ermittler erst klären. Der verwendete Sprengstoff wird eigentlich nur beim Militär verwendet. Über 1 Million Euro Schaden bei einem einzigen Enkeltrickfall in Baden-Württemberg und das ist kein Einzelfall. Falsche Polizisten haben letztes Jahr bundesweit rund 50 Millionen Euro erbeutet, fast 20 Millionen mehr als im Vorjahr. Forscher sagen, die Täter setzen gezielt auf Zeitdruck und Geheimhaltung, damit Opfer nicht nachdenken oder Hilfe holen können. Bildung schützt davor kaum. Der Mutterkonzern des fränkischen Spielzeugherstellers Playmobil steckt weiter tief in der Krise. Im Geschäftsjahr 24/25 hat HBG mehr als 115 Millionen Euro Verlust gemacht. Der Umsatz sank um 9%, vor allem wegen

0: Sprechen der Playmobil-Verkäufe. Mitarbeiter berichten laut Spiegel von einer toxischen Unternehmenskultur. HBG hatte zuvor die Schließung des Werks in Dietenhofen im Landkreis Ansbach angekündigt.
1: Und jetzt Aktuelles aus Oberfranken.
2: Mit Anja Troll. Die Floßfahrt auf der Wilden Rodach fällt an diesem Samstag aus. Grund ist die anhaltende Trockenheit und damit verbunden der niedrige Wasserstand. Wie die Stadt Wallenfels mitteilt, liegt der Pegel seit 2 Wochen unter der Marke, die zum Aufstauen nötig ist. Es ist die erste Absage in dieser Saison. Mehr als 2300 Gäste haben seit Mai bereits an den Fahrten teilgenommen. Ersatztermine gibt es in diesem Jahr nicht mehr, weil alle weiteren Fahrten ausgebucht sind. Wallenfels sieht darin auch ein Warnsignal für die Zukunft. Die Stadt hofft deshalb auf hohe Fördermittel für geplante Staubecken, damit die Floßtradition trotz trockener Sommer erhalten werden kann.
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4: Endlich hat's mal so ein bisschen runtergekühlt. Heute das erste Mal seit langem keine 30 Grad. Maximal 28 sind drin. Dazu heute vor allem eine Mische aus Sonne und Wolken. Und der Radio Galaxy Wettertrend. Morgen wieder viel Sonne mit dabei. Dazu ein Topwert von 28 Grad.
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2: Servus, wir haben 2 Kilometer stockenden Verkehr auf der A9 Halle Leipzig Richtung Nürnberg zwischen Bad Berneck-Himmelkron und dem Dreieck Bayreuth-Kulmbach. Ihr braucht hier nur ein paar Minuten länger.
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2: Auf der A73 Lichtenfels Richtung Bamberg, direkt am Bamberger Kreuz, hier sind 100 erlaubt. Zwischen Ludwig-Schorgast und Würzberg in Richtung Himmelkron und in Bayreuth in der Hindenburgstraße wird auch noch stadtauswärts geblitzt, und zwar auf der Höhe von den Kleingärten. Habt ihr denn auch noch was gesehen? Dann werdet Teil der Galaxy Community und meldet Staus oder Blitzer per WhatsApp an die 0800 007 0076. Alle Staus und Blitzer findet ihr auch online unter radiogalaxy.de und auf unserer kostenlosen Radio Galaxy App. Gute Fahrt wünsche ich euch.
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0: Guten Morgen, ihr hört Radio Galaxy am Donnerstagmorgen. Leute, Hände hoch, wo sind die Fans vom Dschungelcamp? Na, die neue Staffel von Ich bin ein Star, holt mich hier raus, wird länger als je zuvor. Das hat RTL jetzt verkündet. Statt gut 2 Wochen könnte es sogar 3 Wochen oder länger in den australischen Busch gehen. Und Leute, ich bin ja so ein Trash-TV-Fan und tatsächlich habe ich auch schon ein paar Mal bei Formaten mitgearbeitet. Zum Beispiel hier Promi Big Brother. Und ich habe da die Promis in meiner Schicht teilweise so 8 Stunden am Tag beobachtet. Und ich kann euch sagen, wenn Schlaf fehlt, Essen knapp ist und die Kameras laufen, dann zeigen die Leute irgendwann eine ganz andere Seite. Wer sich das antun will in diesem Jahr, beziehungsweise dann Anfang des nächsten Jahres, erste Namen sind im Gespräch, aber nicht bestätigt. Jimmy Blue Ochsenknecht hat zum Beispiel gesagt, er wäre dabei, wenn die Gage stimmt. Ja, Überraschung. Elton hat auch gesagt, dass er richtig Lust dazu hätte. Und Reality-Star Alex Petrovic hat sich auch selbst ins Spiel gebracht. Wer letztendlich dabei ist, wissen wir noch nicht. Wird auch wahrscheinlich noch eine Weile dauern, bis das Ganze verkündet wird. Ja, aber nach 3 Wochen Reis, Bohnen und Dauerstress, da dürfte bei dem ein oder anderen Promi irgendwann auch der Moment kommen, an dem man sich einfach nur denkt.
1: Ihr seid erwachsene Menschen und lästert hier über mich ab und ich höre es. Das ist peinlich, ja?
0: Und genau für diese Momente lieben wir das Dschungelcamp doch.

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0: Hier ist Radio Galaxy für euch. Einen schönen Donnerstagmorgen. Und Leute, wenn ihr den Sporttest bei der Polizei genauso wenig geschafft hättet wie ich, dann habe ich jetzt den Plan B für euch. Denn die Polizei, die sucht ja immer wieder Verstärkung für die Sicherheitswacht, aktuell in Mittelfranken. Aber Leute, nicht zu früh freuen. Es geht nicht um Verfolgungsjagden und jede Menge Action wie im Fernsehen. Nee, die Sicherheitswacht, die unterstützt die Polizei, zeigt Präsenz und ist für die Menschen vor Ort. Ja, einfach da. Dazu Polizeisprecher Alexander Keil.
1: Die Sicherheitswacht ist ein staatliches Ehrenamt, ein gesetzlich geregeltes Ehrenamt, mit dem sich eben engagierte Bürgerinnen und Bürger aktiv für die Sicherheit in ihrer Heimat einsetzen können. Sie unterstützen dadurch die Polizei durch ihre Präsenz im öffentlichen Raum, sind Ansprechpartner für die Bevölkerung und geben dann Auffälligkeiten zum Beispiel an die Polizei weiter. Damit ergänzen sie die Arbeit der Polizei, ohne selbst Polizeibeamtinnen oder Polizeibeamte zu sein.
0: Ja, also eher Streife statt Tatort. Schade eigentlich, ne? Nee, aber eigentlich ein echt cooles Ehrenamt. Nach 40 Stunden Vorbereitung seid ihr bereit für den Einsatz und ihr könnt euch ganz einfach online bewerben. Schaut da gerne mal auf der Webseite vom Polizeipräsidium vorbei. Ja, und das könnte eine coole Chance sein, ne? Wie gesagt, wenn man da sich engagieren möchte, vielleicht ist das ja was euch begeistert.

0: Es ist kurz vor 7:30, kommt gut durch diesen Morgen. Hier ist der Radio Galaxy. Wir liefern euch die besten aktuellen Sommerhits auch jetzt schon mal so ein bisschen als Abkühlung, auch wenn es von den Temperaturen gerade noch völlig okay ist. Olivia Rodrigo ist gleich in der Playlist. Alok mit Sigala und Ellie Goulding, perfekt um einmal um den Bürotisch oder den Frühstückstisch herumzutanzen, All by Myself. Und Flo, ganz neu bei uns mit Leak It.
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12: Ich bin Justin Hamm. Guten Morgen. Wasser ist eins unserer höchsten Güter, doch in vielen Flüssen sieht es aktuell mau aus. Aufgrund der Hitze können zum Beispiel in Rhein und Donau kaum Frachtschiffe fahren. Das gefährdet auch die Wirtschaft. Der neue Verkehrsminister Bilger lädt heute die Beteiligten zu einer Krisenkonferenz. Tine Klimach berichtet.
13: Auch die Verkehrsminister der Länder schlagen Alarm und fordern bei ihrer eigenen Sonderkonferenz heute vom Bund umfassende Maßnahmen, um den Güterverkehr in Gang zu halten. Die aktuelle Lage bedrohe Lieferketten und belaste Wirtschaft sowie Verbraucher zusätzlich, heißt es in der von Nordrhein-Westfalen eingebrachten Vorlage. Die anhaltende Hitze sorgt für leere Flüsse und Regen ist derzeit nicht in Sicht.
12: Von einem neuen hybriden Anschlagsszenario spricht Bundesinnenminister Dobrindt. Auf dem Flughafen Halle-Leipzig war zuvor eine mit Sprengstoff bestückte Drohne nahe ukrainischer Frachtmaschinen entdeckt worden. Dobrindt nennt den Vorfall sehr ernst und sicherheitsrelevant. Wer dahinter steckt, müssen die Ermittler erst klären. Der verwendete Sprengstoff wird eigentlich nur beim Militär verwendet. Über 1 Million Euro Schaden bei einem einzigen Enkeltrickfall in Baden-Württemberg und das ist kein Einzelfall. Falsche Polizisten haben letztes Jahr bundesweit rund 50 Millionen Euro erbeutet, fast 20 Millionen mehr als im Vorjahr. Forscher sagen, die Täter setzen gezielt auf Zeitdruck und Geheimhaltung, damit Opfer nicht nachdenken oder Hilfe holen können. Bildung schützt davor kaum. Der Mutterkonzern des fränkischen Spielzeugherstellers Playmobil steckt weiter tief in der Krise. Im Geschäftsjahr 24/25 hat HBG mehr als 115 Millionen Euro Verlust gemacht. Der Umsatz sank um 9%, vor allem wegen einbrechender Playmobil-Verkäufe. Mitarbeiter berichten laut Spiegel von einer toxischen Unternehmenskultur. HBG hatte zuvor die Schließung des Werks in Dietenhofen im Landkreis Ansbach angekündigt.
10: Und jetzt Aktuelles aus Oberfranken.
14: Mit Anja Troll.
13: mit einem Messer gegen Polizeibeamte hat sich gestern Vormittag ein 27-Jähriger im Bamberger Stadtteil Gaustadt gewehrt. Nach Angaben der Polizei sollte bei dem Mann eine gerichtliche Maßnahme vollzogen werden. Als die Beamten ihn an seiner Wohnungstür ansprachen, zog er sich zurück und richtete ein Messer gegen die Einsatzkräfte. Polizeisprecher Oliver Barnert sagt:
5: Man hat sich erstmal zurückgezogen, hat auch weitere Einsatzkräfte nachalarmiert und als die dann vor Ort waren, gab es dann nochmal einen geplanten Zugriff durch Kräfte der Polizei und man hat ihn letztlich dann in Gewahrsam nehmen können.
13: Er verletzte sich dabei leicht und wurde ins Krankenhaus gebracht. Eine Gefahr für die Bevölkerung bestand laut Polizei nicht.
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6: Jetzt schnell nochmal das Fenster aufreißen. Heute wird's endlich nicht mehr ganz so heiß wie in den letzten Tagen. Maximal 28 Grad sind heute drin. Dazu heute ein trockener Sonne-Wolken-Mix. Und der Radio Galaxy Wettertrend? Morgen übernimmt die Sonne wieder voll und ganz das Kommando. Bis zu 28 Grad sind drin.
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14: Guten Morgen, liebe Autofahrer. Kurzer Blick auf die Straßen. Verkehr läuft gut an diesem Donnerstagmorgen, aber Vorsicht Blitzer. In der Oberpfalz Schwandorf, Friedrich-Ebert-Straße und zwei in Oberfranken, Bayreuth-Hindenburg-Straße und einer steht an der A73 Suhl Richtung Bamberg zwischen Breitengüßbach Süd und dem Kreuz Bamberg. Staus und Blitzer könnt ihr natürlich auch heute Morgen kostenlos bei uns dalassen. Ruft einfach kurz an oder schickt uns gerne auch eine Sprachnachricht 0800 007 0076. Danke und gute Fahrt.
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Laufen. Guten Morgen, hier ist Radio Galaxy. Schön, dass ihr mit am Start seid. Stellt euch vor, ihr kommt abends nach Hause, macht die Wohnungstür auf und plötzlich steht da ein Dutzend Polizisten in deinem Wohnzimmer. Ja, genauso ist es Comedian Felix Lobrecht gegangen. Bei ihm ist jetzt eingebrochen worden. Die Täter sind über ein Baugerüst in seine Wohnung eingestiegen und wollten sogar einen Safe mit einer Flex aufschneiden. Blöd nur, der Rauchmelder ist dabei angesprungen und hat dann die Einbrecher in die Flucht geschlagen. Richtig verrückt wurde es aber eigentlich danach. Lobrecht hat nämlich bemerkt, dass seine AirPods weg sind. Und die AirPods haben ja immer so eine Suchfunktion. Und hat sich Lobrecht auf den Weg gemacht, hat sich überlegt, wo könnten die AirPods sein, hat den Standort geortet. Und dann ist er zusammen mit der Polizei quer durch Berlin gefahren. Und am Ende haben die Beamten tatsächlich einen Verdächtigen kontrolliert. Die AirPods, die lagen im Kofferraum. Der Mann war der Polizei wegen Einbrüchen bereits bekannt. Ja, er schweigt nur allerdings aktuell. Also, naja, die Komplizen, die sind aktuell noch nicht raus, aber immerhin haben sie schon mal einen Täter gefunden. Die Wohnung von Felix Lobrecht, die ist inzwischen laut eigenen Aussagen wie Fort Knox, Kameras und Alarmanlage inklusive. Also vielleicht an der Stelle nochmal drüber nachdenken, ne, ob die eigene Wohnung wirklich sicher ist, ne, und vielleicht dann doch mal über ein paar Maßnahmen nachdenken. Einen schönen Donnerstag euch. Ekel.

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ist Radio Galaxy, die Morning Show. Vor uns liegt wieder ein richtig schöner sommerlicher Donnerstag. Und bei den Temperaturen, da braucht man zwischendurch einfach mal eine Abkühlung. Und ja, eine Wassermelone kommt da immer sehr gut in Frage. Das finde ich immer richtig erfrischend, auch wenn man die mal kurz in den Kühlschrank legt. Nur ärgerlich ist es, wenn man eine Wassermelone erwischt hat, die irgendwie total wässrig schmeckt. Ja, deswegen ein kleiner Sommerhack an der Stelle. Einfach eine Prise Salz drüber streuen. Klingt erstmal wirklich total falsch, aber das Salz bringt die natürliche Süße der Melone viel stärker raus, vor allem wenn ihr mal eine erwischt habt, eben die nicht ganz so aromatisch ist. Also ruhig mal ausprobieren, auch gerade bei dem Wetter heute an diesem Donnerstag.

0: mir mit Max. Ich hoffe, ihr kommt gut in diesen Donnerstag. Ja, viele Grüße an alle, die nicht im Urlaub sind, die heute fleißig in der Arbeit die Stellung halten. Wir haben für euch die besten aktuellen Hits gleich nach 8 mit Temple City. Clean Bandit ist in der Playlist und Chris de Serendi.
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12: Ich bin Justin Hamm. Guten Morgen. Bei den langen Hitzeperioden in diesem Jahr wird Wasser zunehmend knapper. Am deutlichsten wird das, wenn man sich große Flüsse anschaut. Das extreme Niedrigwasser ist heute Thema bei einem Treffen von Wirtschaftsverbänden mit dem neuen Verkehrsminister Bilger. Es geht darum, was getan werden kann, um die Situation zu verbessern. Wegen der niedrigen Wasserstände, etwa in Rhein und Donau, können Transportschiffe nur noch sehr wenig Ladung aufnehmen, wenn sie überhaupt fahren können. In München soll heute das Urteil gegen den mutmaßlichen Attentäter fallen, der im Februar letzten Jahres in eine Verdi-Demo gefahren ist. Eine Mutter und ihr 2 Jahre altes Kind starben dabei, 45 Menschen wurden verletzt. Oliver Urbanke berichtet.
13: Die Verteidigung fordert höchstens 15 Jahre Haft und die Unterbringung in einer psychiatrischen Klinik und begründet das unter anderem damit, dass der Angeklagte aus ihrer Sicht an Schizophrenie leide. Ein Gutachter hatte das ausgeschlossen. Die Bundesanwaltschaft fordert lebenslange Haft und die Feststellung der besonderen Schwere der Schuld. Damit wäre eine Entlassung nach 15 Jahren nicht möglich.
12: Am Flughafen Leipzig-Halle ist in der Nacht zu Mittwoch eine mit Sprengstoff bestückte Drohne entdeckt worden. Das Ganze in der Nähe einer ukrainischen Transportmaschine. Innenminister Dobrindt sprach am Abend von einem Anschlag hochprofessioneller Täter, möglicherweise mit Beteiligung fremder Mächte. Der Sprengstoff soll militärischen Ursprungs sein. Spezialkräfte hatten die Vorrichtung entschärft. Die Führungsspitze des Fußball-Weltverbandes hat nach einer Notfallsitzung Einigkeit demonstriert. Die Riege um den schwer in Kritik geratenen FIFA-Chef Infantino sicherte ihm uneingeschränkte Unterstützung zu. Die FIFA räumte allerdings auch Fehler bei den Investorenplänen ein. Der Prozess hätte anders gehandhabt werden sollen, heißt es. Der europäische Verband UEFA hatte Infantino zum Rücktritt aufgefordert.
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14: Mit Anja Troll. Der FC Eintracht Münchberg bleibt in der Fußball-Landesliga auf Erfolgskurs. Die Mannschaft von Dieter Kranz gewann am Abend das Auswärtsspiel beim ASV Weißendorf mit 3:1 und landete den 2. Sieg in Folge. Dabei lag Münchberg zur Pause noch mit 0:1 im Rückstand, ehe Nöske und zweimal Köhler mit ihren Toren das Spiel in den letzten 20 Minuten noch drehten. Nach dem 4. Spieltag bleibt der FC Eintracht damit ungeschlagener

0: Tabellendritter.
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2: Endlich hat's mal so ein bisschen runtergekühlt. Heute das erste Mal seit langem keine 30 Grad. Maximal 28 sind drin. Dazu heute vor allem eine Mische aus Sonne und Wolken. Und der Radio Galaxy Wettertrend. Morgen wieder viel Sonne mit dabei. Dazu ein Topwert von 28 Grad.
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4: Guten Morgen, liebe Autofahrer. Kurzer Straßencheck. Verkehr läuft gut an diesem Donnerstagmorgen. Aber Achtung, Blitzer in der Oberpfalz, Schwandorf, Friedrich-Ebert-Straße. Und zweimal in Oberfranken, Bayreuth-Hindenburg-Straße und einer steht an der A73, Suhl Richtung Bamberg zwischen Breitengüßbach Süd und dem Kreuz Bamberg. Staus und Blitzer könnt auch heute Morgen bei uns kostenlos melden. Ruft an oder schickt uns gerne auch eine WhatsApp 0800 007 0076. Danke und kommt gut an.
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0: Das Netz diskutiert gerade heiß über eine ziemlich ungewöhnliche Aktion von BMW. Stell dir vor, du steigst morgens ins Auto, drückst den Startknopf und statt Navi, Radio oder Rückfahrkamera übernimmt plötzlich Spider-Man den kompletten Bildschirm. Dazu gibt's passende Musik und sogar eine abgestimmte ambiente Beleuchtung im Innenraum. BMW spielt diese Animation aktuell in zahlreichen Fahrzeugen auf der ganzen Welt aus. Hintergrund ist eine Kooperation zum neuen Kinofilm Spider-Man Brand New Day, in dem auch Fahrzeuge von BMW zu sehen sind. BMW selbst sagt, das sei keine klassische Werbung, sondern eine besondere Überraschung für die Fahrerinnen und Fahrer. Im Netz sehen das allerdings nicht alle so. Die einen feiern den kleinen Marvel-Moment beim Einsteigen. Andere fragen sich, gehört Werbung wirklich auf den Bildschirm eines Autos, das man bereits teuer bezahlt hat?
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Guten Morgen, Radio Galaxy ist hier mit der Morning Show und von Supermärkten ohne Personal haben wir ja schon gehört. Es gibt ja auch viele kleinere Läden schon, die teilweise komplett auf Personal verzichten. Jetzt gibt es Shopping ohne Personal auch in einem bayerischen Baumarkt. Finde ich richtig cool. In Oettingen, da hat nämlich der erste personallose Baumarkt eröffnet. Ihr kommt da mit dem Personalausweis rein, bezahlt dann an der Selbstbedienungskasse und im Regal gibt's alles für kleine Reparaturen oder spontane DIY-Projekte. Also wenn ihr spontan Bock habt, irgendwas zu bauen, da gibt's auf jeden Fall alles, was man braucht. Von Schrauben über Werkzeug bis hin zu Poolzubehör. Und dann gibt's natürlich vorne im Laden auch noch Getränke, Snacks und Lebensmittel. Also man bekommt dann vielleicht auch noch das Richtige für den Grillabend heute. Komplett rund um die Uhr einkaufen geht übrigens trotzdem nicht. Wegen des bayerischen Ladenschlussgesetzes schließt der Baumarkt um 20 Uhr. Der Lebensmittelbereich, der bleibt dagegen 24 Stunden geöffnet. Finde ich echt gut, dass man da flexibel so ein bisschen ist und da theoretisch, also fast

0: Es ist kurz vor 8:30, ihr hört Radio Galaxy mit den besten aktuellen Hits. Ich hoffe, ihr seid gut in der Arbeit angekommen. Jetzt vielleicht nochmal Fenster aufreißen, einmal durchlüften. Die Temperaturen sind aktuell noch einigermaßen angenehm, bevor es dann später wieder richtig warm wird hier in der Region. Wir haben die besten aktuellen Hits dabei, gleich mit Harry Styles, American Girls. Elton John ist in der Playlist und Taylor Swift, frisch verheiratet quasi. I knew it, I knew you.
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8: Ich bin Justin Hamm. Guten Morgen. Bei den langen Hitzeperioden in diesem Jahr wird Wasser zunehmend knapper. Am deutlichsten wird das, wenn man sich große Flüsse anschaut. Das extreme Niedrigwasser ist heute Thema bei einem Treffen von Wirtschaftsverbänden mit dem neuen Verkehrsminister Bilger. Es geht darum, was getan werden kann, um die Situation zu verbessern. Wegen der niedrigen Wasserstände, etwa in Rhein und Donau, können Transportschiffe nur noch sehr wenig Ladung aufnehmen, wenn sie überhaupt fahren können. In München soll heute das Urteil gegen den mutmaßlichen Attentäter fallen, der im Februar letzten Jahres in eine Verdi-Demo gefahren ist. Eine Mutter und ihr 2 Jahre altes Kind starben dabei, 45 Menschen wurden verletzt. Oliver Urbanke berichtet.
9: Die Verteidigung fordert höchstens 15 Jahre Haft und die Unterbringung in einer psychiatrischen Klinik und begründet das unter anderem damit, dass der Angeklagte aus ihrer Sicht an Schizophrenie leide. Ein Gutachter hatte das ausgeschlossen. Die Bundesanwaltschaft fordert lebenslange Haft und die Feststellung der besonderen Schwere der Schuld. Damit wäre eine Entlassung nach 15 Jahren nicht möglich.
8: Am Flughafen Leipzig-Halle ist in der Nacht zu Mittwoch eine mit Sprengstoff bestückte Drohne entdeckt worden. Das Ganze in der Nähe einer ukrainischen Transportmaschine. Innenminister Dobrindt sprach am Abend von einem Anschlag hochprofessioneller Täter, möglicherweise mit Beteiligung fremder Mächte. Der Sprengstoff soll militärischen Ursprungs sein. Spezialkräfte hatten die Vorrichtung entschärft. Die Führungsspitze des Fußball-Weltverbandes hat nach einer Notfallsitzung Einigkeit demonstriert. Die Riege um den schwer in Kritik geratenen FIFA-Chef Infantino sicherte ihm uneingeschränkte Unterstützung zu. Die FIFA räumte allerdings auch Fehler bei den Investorenplänen ein. Der Prozess hätte anders gehandhabt werden sollen, heißt es. Der Europäische Verband UEFA hatte Infantino zum Rücktritt aufgefordert.
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10: Mit Anja Troll. Nachhaltig Urlaub machen, das geht auch direkt vor der Haustür. Darauf weist der Frankenwald Tourismus hin. Dank guter Bahnverbindungen und dem VGN lässt sich die Region bequem ohne Auto erreichen. Vor Ort warten mehr als 4200 Kilometer Wanderwege, zahlreiche Mountainbike-Strecken und bis Oktober sogar spezielle Fahrradbusse. Auch viele Unterkünfte und Restaurants setzen auf Regionalität und Nachhaltigkeit, vom Biohof bis zur fränkischen Küche. So soll umweltfreundlich Urlaub im Frankenwald ganz ohne Verzicht möglich sein.
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11: Jetzt schnell nochmal das Fenster aufreißen. Heute wird's endlich nicht mehr ganz so heiß wie in den letzten Tagen. Maximal 28 Grad sind heute drin. Dazu heute ein trockener Sonne-Wolken-Mix. Und der Radio Galaxy Wettertrend? Morgen übernimmt die Sonne wieder voll und ganz das Kommando. Bis zu 28 Grad sind drin.
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12: Servus, liebe Autofahrer. Kurzer Blick auf die Straßen. Verkehr läuft gut an diesem Donnerstagmorgen. Aber Achtung, Blitzer. Oberpfalz, Schwandorf, Friedrich-Ebert-Straße und in Oberfranken in Bayreuth in der Hindenburgstraße. Sowie an der A73 Suhl Richtung Bamberg zwischen Breitengüßbach Süd und dem Kreuz Bamberg. Staus und Blitzer könnt ihr bei uns jederzeit kostenlos melden. Ruft an oder schickt uns gerne auch eine WhatsApp 0800 007 0076. Danke und gute Fahrt.
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0: Guten Morgen, Radio Galaxy ist hier an diesem Donnerstagmorgen. Leute, wir sind mitten in der ersten Sommerferienwoche und man merkt es irgendwie direkt im Büro. Ja, die Büros sind halb leer. Die Kollegen verabschieden sich mit, ja, bis in 2 Wochen und es dreht sich alles um die Frage, ja, wo geht's in den Urlaub hin? Viele packen die Koffer und sind weg, aber es gibt auch ein paar, die ganz bewusst zu Hause bleiben und einfach daheim die Zeit genießen, wie auch Hubert Feller, unser Lieblings-Dschungelcamp-Teilnehmer aus Hammelburg in Unterfranken. Er könnte jetzt auch irgendwo am Strand liegen, aber nein, zu Hause hat er eine ja viel wichtigere Aufgabe.
1: Hallo lieber Max, ich bleib im Sommer natürlich zu Hause. Ich habe einen schönen Pool im Garten, ich habe Palmen, ich habe Bananensträucher. Ich muss das ja auch abends auch gießen, ne?
0: Ja, also wenn die Bananen gegossen werden müssen, dann würde ich auch daheim bleiben. Euch einen schönen Donnerstag, hier ist Radio Galaxy.

Guten Morgen, Radio Galaxy, die Morning Show ist hier und es gibt ja gefühlt gerade irgendwie zwei Lager, oder? Na, die einen haben frei und genießen ihren wohlverdienten Sommerurlaub, die anderen halten in der Arbeit die Stellung. Ja, aber egal zu welchem Lager ihr gehört, wir bringen euch auf jeden Fall gut durch den Tag und ihr könnt euch natürlich auch jederzeit bei mir im Studio melden, 0800 007 0076 und da schreibt mir gerade die Katja. Sie ist mit ihrer Family auf dem Weg zum Nürnberger Flughafen. Für sie geht es heute Mittag nach Palma de Mallorca. Zwei Wochen Familienurlaub einfach mal abschalten nach einer sehr stressigen Zeit, schreibt sie. Ja, habt euch auf jeden Fall verdient. Auf jeden Fall einen schönen Urlaub und viele Grüße an der Stelle an alle. Hier ist für euch Radio Galaxy mit den besten aktuellen Hits.

0: Es ist kurz vor 9, ihr hört Radio Galaxy. Viele Grüße an der Stelle mal an alle Schülerinnen und Schüler, die ja jetzt auch so langsam wieder wach sind. Wir haben die besten aktuellen Hits für euren Morgen hier in der Playlist. Gleich mit Dracula von Tame Impala und Janie. Darf aktuell auf keiner Sommerparty fehlen. Panic at the Disco ist in der Playlist und ein gute Laune-Garant gemeinsam mit Callum Scott. Leonie, stay.
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0: wieder wach sind. Wir haben die besten aktuellen Hits für euren Morgen hier in der Playlist. Gleich mit Dracula von Tame Impala und Janie. Darf aktuell auf keiner Sommerparty fehlen. Panic at the Disco ist in der Playlist und ein gute Laune-Garant gemeinsam mit Callum Scott. Leonie, stay.
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11: Ich bin Justin Hamm. Guten Morgen. Deutschland ist im internationalen Vergleich dicker als der Durchschnitt, raucht mehr und bewegt sich weniger. Das kritisiert Kassenärztechef Gassen und fordert vom neuen Gesundheitsminister Linnemann einen Neustart bei der Vorsorge. Die jüngsten Steuererhöhungen auf Tabak und Alkohol reichten nicht aus. Bei einer Flasche Wodka könnte der Staat laut Gassen ruhig 5 bis 10 Euro mehr draufschlagen. In der Nähe einer ukrainischen Frachtmaschine wurde am Flughafen Leipzig-Halle eine Sprengstoffdrohne gefunden. Innenminister Dobrindt spricht von einem Anschlagsversuch. Diana Kramer berichtet.
12: Dass eine Drohne bewaffnet mit Sprengstoff sich hier auf einem Flughafengelände befinde, stelle eine neue Bedrohungslage dar, sagte Dobrindt. Die mutmaßlichen Drahtzieher sehe er nicht im Amateurbereich, für ihn kämen eher staatliche Akteure in Frage. Der Innenminister spricht von fremden Mächten. Der Botschafter der Ukraine in Deutschland, Makeyev, wird da deutlicher. Er vermutet Russland hinter dem Drohnenvorfall, sagte er bei Welt TV.
11: Ein Anschlag, der letztes Jahr für Fassungslosigkeit sorgte, war der im Februar in München. Ein Mann war mit seinem Auto in einen Verdi-Demonstrationszug gefahren. 2 Menschen kamen ums Leben, über 40 wurden verletzt. Heute wird das Urteil erwartet. Die Bundesanwaltschaft geht von einem religiös motivierten politischen Anschlag aus. Sie fordert lebenslange Haftstrafe und die besondere Schwere der Schuld. Der Waldbrand im Berchtesgadener Land beschäftigt die Einsatzkräfte weiterhin. Am Kranzbergkogel sind noch Glutnester vorhanden, sagt die Feuerwehr. Die Löscharbeiten sind auch heute noch im Gange. Grundsätzlich hat sich die Lage in der Nacht aber nicht verschärft. Rund 140 Einsatzkräfte waren gestern im Einsatz. Der Waldbrand war am Dienstag ausgebrochen.
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13: Mit Anja Treul, guten Morgen. Ein ICE von Nürnberg nach Erfurt hat am Dienstagmorgen außerplanmäßig in Bamberg halten müssen. Grund war laut Bundespolizei ein Streit zwischen einem Zugbegleiter und einem 29-jährigen Fahrgast ohne gültigen Fahrschein. Der Mann soll den 65-jährigen Zugbegleiter gegen den Oberkörper gestoßen haben. Auch bei der Aufnahme durch die Bundespolizei in Bamberg verhielt sich der 29-Jährige laut Polizei aggressiv und musste gefesselt werden. Weil er keinen Ausweis dabei hatte und Ausfallerscheinungen zeigte, wurde seine Identität festgestellt und eine Blutentnahme angeordnet. Anschließend kam er in ein Krankenhaus. Gegen ihn wird jetzt unter anderem wegen Körperverletzung und Erschleichens von Leistungen ermittelt.
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14: Endlich hat's mal so ein bisschen runtergekühlt. Heute das erste Mal seit langem keine 30 Grad. Maximal 28 sind drin. Dazu heute vor allem eine Mische aus Sonne und Wolken. Und der Radio Galaxy Wettertrend. Morgen wieder viel Sonne mit dabei. Dazu ein Topwert von 28 Grad.
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15: Hallo liebe Autofahrer. Kurzer Blick auf die Straßen. Gibt eine Gefahrenmeldung von der A7 Würzburg Richtung Fulda. Zwischen Bad Brückenau-Volkers und dem Dreieck Fulda ist in der Baustelle ein Auto stehen geblieben. Wenn ihr dort unterwegs seid, bitte fahrt in dem Bereich aktuell vorsichtig. Geblitzt wird momentan in der Oberpfalz, Schwandorf, Friedrich-Ebert-Straße sowie in Oberfranken, in Bayreuth, in der Hindenburgstraße und an der A73 Suhl-Bamberg zwischen Breitengüßbach-Süd und im Kreuz Bamberg. Wenn ihr noch was habt, meldet euch gerne bei uns im Studio. Die Galaxy-Hotline kostenlos wie immer 0800 007 0076. Danke und gute Fahrt.
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0: Guten Morgen, ihr hört Radio Galaxy am Donnerstagmorgen. Leute, Hände hoch, wo sind die Fans vom Dschungelcamp? Na, die neue Staffel von Ich bin ein Star, holt mich hier raus, wird länger als je zuvor. Das hat RTL jetzt verkündet. Statt gut 2 Wochen könnte es sogar 3 Wochen oder länger in den australischen Busch gehen. Und Leute, ich bin ja so ein Trash-TV-Fan und tatsächlich habe ich auch schon ein paar Mal bei Formaten mitgearbeitet. Zum Beispiel hier Promi Big Brother. Und ich habe da die Promis in meiner Schicht teilweise so 8 Stunden am Tag beobachtet. Und ich kann euch sagen, wenn Schlaf fehlt, Essen knapp ist und die Kameras laufen, dann zeigen die Leute irgendwann eine ganz andere Seite. Wer sich das antun will in diesem Jahr, beziehungsweise dann Anfang des nächsten Jahres, erste Namen sind im Gespräch, aber nicht bestätigt. Jimmy Blue Ochsenknecht hat zum Beispiel gesagt, er wäre dabei, wenn die Gage stimmt. Ja, Überraschung. Elton hat auch gesagt, dass er richtig Lust dazu hätte. Und Reality-Star Alex Petrovic hat sich auch selbst ins Spiel gebracht. Wer letztendlich dabei ist, wissen wir noch nicht. Wird auch wahrscheinlich noch eine Weile dauern, bis das Ganze verkündet wird. Ja, aber nach 3 Wochen Reis, Bohnen und Dauerstress, da dürfte bei dem ein oder anderen Promi irgendwann auch der Moment kommen, an dem man sich einfach nur denkt:
1: Ihr seid erwachsene Menschen und lästert hier über mich ab und ich höre es. Das ist peinlich, ja?
0: Und genau für diese Momente lieben wir das Dschungelcamp doch.

0: Hier's Radio Galaxy für euch. Einen schönen Donnerstagmorgen. Und Leute, wenn ihr den Sporttest bei der Polizei genauso wenig geschafft hättet wie ich, dann habe ich jetzt den Plan B für euch. Denn die Polizei, die sucht ja immer wieder Verstärkung für die Sicherheitswacht, aktuell in Mittelfranken. Aber Leute, nicht zu früh freuen. Es geht nicht um Verfolgungsjagden und jede Menge Action wie im Fernsehen. Nee, die Sicherheitswacht, die unterstützt die Polizei, zeigt Präsenz und ist für die Menschen vor Ort. Ja, einfach da. Dazu Polizeisprecher Alexander Keil.
1: Die Sicherheitswacht ist ein staatliches Ehrenamt, ein gesetzlich geregeltes Ehrenamt, mit dem sich eben engagierte Bürgerinnen und Bürger aktiv für die Sicherheit in ihrer Heimat einsetzen können. Sie unterstützen dadurch die Polizei durch ihre Präsenz im öffentlichen Raum, sind Ansprechpartner für die Bevölkerung und geben dann Auffälligkeiten zum Beispiel an die Polizei weiter. Damit ergänzen sie die Arbeit der Polizei, ohne selbst Polizeibeamtinnen oder Polizeibeamte zu sein.
0: Ja, also eher Streife statt Tatort. Schade eigentlich, ne? Nee, aber eigentlich ein echt cooles Ehrenamt. Nach 40 Stunden Vorbereitung seid ihr bereit für den Einsatz und ihr könnt euch ganz einfach online bewerben. Schaut da gerne mal auf der Webseite vom Polizeipräsidium vorbei. Ja, und das könnte eine coole Chance sein. Ne? Wie gesagt, wenn man da sich engagieren möchte, vielleicht ist das ja was euch begeistert.

0: Es ist kurz vor 9:30, ihr hört Radio Galaxy, die Morning Show mit mir, mit Max und an alle Schülerinnen und Schüler, die gerade aufgestanden sind. Heute eigentlich perfektes Wetter, jetzt auch noch um die Uhrzeit, um draußen zu frühstücken. Also, wenn ihr einen Balkon habt, eine Terrasse, dann auf jeden Fall einmal rausgehen oder im Zweifel einfach Fenster öffnen und dann da irgendwie den Kaffee trinken oder den Orangensaft. Wir haben auf jeden Fall die besten aktuellen Hits für euren Morgen in der Playlist gleich nach 9:30 mit Offenbach und Ella Henderson. Michael Schulte ist in der Playlist und ein Song, der aktuell für richtig gute Laune sorgt. To Love Somebody von Holy Humberstone.
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Live. Guten Morgen, hier ist Radio Galaxy. Schön, dass ihr mit am Start seid. Stellt euch vor, ihr kommt abends nach Hause, macht die Wohnungstür auf und plötzlich steht da ein Dutzend Polizisten in deinem Wohnzimmer. Ja, genauso ist es Comedian Felix Lobrecht gegangen. Bei ihm ist jetzt eingebrochen worden. Die Täter sind über ein Baugerüst in seine Wohnung eingestiegen und wollten sogar einen Safe mit einer Flex aufschneiden. Blöd nur, der Rauchmelder ist dabei angesprungen und hat dann die Einbrecher in die Flucht geschlagen. Richtig verrückt wurde es aber eigentlich danach. Lobrecht hat nämlich bemerkt, dass seine AirPods weg sind. Und die AirPods haben ja immer so eine Suchfunktion und hat sich Lobrecht auf den Weg gemacht, hat sich überlegt, wo könnten die AirPods sein, hat den Standort geortet und dann ist er zusammen mit der Polizei quer durch Berlin gefahren und am Ende haben die Beamten tatsächlich einen Verdächtigen kontrolliert. Die AirPods, die lagen im Kofferraum. Der Mann war der Polizei wegen Einbrüchen bereits bekannt. Ja, er schweigt nur, allerdings aktuell, also naja, die Komplizen, die sind aktuell noch nicht raus, aber immerhin haben sie schon mal einen Täter gefunden. Die Wohnung von Felix Lobrecht, die ist inzwischen laut eigenen Aussagen wie Fort Knox, Kameras und Alarmanlage inklusive. Also vielleicht an der Stelle nochmal drüber nachdenken, ne, ob die eigene Wohnung wirklich sicher ist, ne, und vielleicht dann doch mal über ein paar Maßnahmen nachdenken. Einen schönen Donnerstag euch. Stay.

ist Radio Galaxy, die Morning Show. Vor uns liegt wieder ein richtig schöner sommerlicher Donnerstag. Und bei den Temperaturen, da braucht man zwischendurch einfach mal eine Abkühlung. Und ja, eine Wassermelone kommt da immer sehr gut in Frage. Das finde ich immer richtig erfrischend, auch wenn man die mal kurz in den Kühlschrank legt. Nur ärgerlich ist es, wenn man eine Wassermelone erwischt hat, die irgendwie total wässrig schmeckt. Ja, deswegen ein kleiner Sommerhack an der Stelle. Einfach eine Prise Salz drüber streuen. Klingt erstmal wirklich total falsch, aber ja, das Salz bringt die natürliche Süße der Melone viel stärker raus, vor allem wenn ihr mal eine erwischt habt, eben die nicht ganz so aromatisch ist. Also ruhig mal ausprobieren, auch gerade bei dem Wetter heute an diesem Donnerstag.

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Es ist kurz vor 10, ihr hört Radio Galaxy, die Morning Show. Und Leute, ich sag's euch ehrlich, ne? Kurz vor 10 ist bei mir auf jeden Fall jetzt dann Zeit für die nächste Kaffeerunde. Dann einmal strecken und schon kann man gut durch diesen Vormittag kommen. Wir haben für euch auch gleich nach 10 die besten aktuellen Hits mit Miles Smith, Ava Max ist in der Playlist und The Bowser, finde ich, darf auch aktuell auf. Es ist kurz vor 10, ihr hört Radio Galaxy, die Morning Show. Und Leute, ich sag's euch ehrlich, ne? Kurz vor 10 ist bei mir auf jeden Fall jetzt dann Zeit für die nächste Kaffeerunde. Dann einmal strecken und schon kann man gut durch diesen Vormittag kommen. Wir haben für euch auch gleich nach 10 die besten aktuellen Hits mit Miles Smith, Ava Max ist in der Playlist und The Bowser.

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6: Ich bin Justin Hamm. Leere Regentonnen im Garten, Niedrigwasser in den Flüssen. Der Bund für Umwelt- und Naturschutz Deutschland fordert einen grundlegenden Wechsel in der Wasserpolitik. Die Experten sprechen vor einem Spitzentreffen der Wirtschaftsverbände mit Verkehrsminister Bilger von einem nationalen Plan für Wasserknappheit. Die Hitzewellen sorgen nicht nur für Austrocknung. Laut RKI sind in der extrem heißen Woche im Juni etwa 9.600 Menschen in Deutschland hitzebedingt gestorben. In München soll heute das Urteil gegen den mutmaßlichen Attentäter fallen, der im Februar letzten Jahres in eine Verdi-Demo fuhr. Eine Mutter und ihr 2 Jahre altes Kind starben, 45 Menschen wurden verletzt. Oliver Urbanke berichtet.
7: Die Verteidigung fordert höchstens 15 Jahre Haft und die Unterbringung in einer psychiatrischen Klinik und begründet das unter anderem damit, dass der Angeklagte aus ihrer Sicht an Schizophrenie leide. Ein Gutachter hatte das ausgeschlossen. Die Bundesanwaltschaft fordert lebenslange Haft und die Feststellung der besonderen Schwere der Schuld. Damit wäre eine Entlassung nach 15 Jahren nicht möglich.
6: Schwerer Unfall am Morgen auf der A3 im Landkreis Regensburg. Ein Auto mit 3 Insassen war von der Fahrbahn nach rechts abgekommen und schleuderte auf eine Bahnstrecke. Dabei kamen die 3 Männer ums Leben. Sowohl die Autobahn bei Nittendorf in Richtung Nürnberg wurde gesperrt, als auch die Bahnstrecke zwischen Regensburg und Nürnberg. Wie es zu dem Unfall kommen konnte, ist bisher noch unklar. Iran und Oman stehen offenbar kurz vor der Einigung über eine neue Schifffahrtsroute durch die Straße von Hormuz. Das könnte auch für uns wichtig sein. Durch die Meerenge wird rund 1/5 des weltweit gehandelten Öls transportiert. Seit Kriegsbeginn blockiert der Iran die Route weitgehend. Eine Lösung könnte die Ölpreise wieder sinken lassen.
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8: Mit Anja Troll. Schwimmen lernen kann Leben retten. Trotzdem verlassen noch immer Kinder die Grundschule, ohne sicher schwimmen zu können. In Bayreuth gibt es einen neuen Förderverein, der Schulklassen direkt beim Schwimmunterricht begleitet. Zusätzlich zur Lehrkraft kommt eine ausgebildete Schwimmlehrerin mit ins Becken. Sie kann sich gezielt um Kinder kümmern, die noch unsicher sind oder besondere Hilfe brauchen. Das Ziel: Kein Kind soll die Grundschule verlassen, ohne schwimmen zu können. Zur Finanzierung ist der Verein auf Spenden und Sponsoren angewiesen.
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8: Wir haben für heute erstmal ein paar Wölkchen am Himmel. Trotzdem könnt ihr den Sommer aber bei bis zu 30 Grad genießen. Bei euch in Gundelsheim bei Bamberg, da kommen wir auf 29. Der Galaxy-Wetter-Trend, wenn wir dann Richtung Wochenende schauen, dann können wir schon mal die Outdoor-Pläne schmieden. Die Temperaturen bleiben nämlich sommerlich. Morgen bis zu 28 und am Samstag dann wieder 31 Grad.
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9: Hi und damit ein kleines Verkehrsupdate für euch. Soweit sieht's gut aus, ihr kommt aktuell überall gut durch, aber es liegen Gegenstände auf der Straße und zwar einmal auf der A3 Frankfurt Richtung Würzburg. Zwischen Stockstadt und Aschaffenburg West liegt ein Ast und auf der A9 Halle Leipzig Richtung Nürnberg. In Höhe Kreuz Nürnberg, da liegen Reifenteile auf der Straße. Achtung, hier steht auch ein defekter LKW. Ansonsten habt ihr freie Fahrt, aber falls ihr was entdeckt, Staus oder Blitzer, einfach jederzeit durchklingeln unter der 0800 007-0076. Lieben Dank euch und weiterhin eine gute Fahrt.
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0: der schönsten Eisdielen Europas steht bei uns in Bayern.
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0: Hi, Lea hier für euch. Das Design- und Architekturmagazin Architectural Digest hat die 11 schönsten Eisdielen Europas aufgelistet und mit dabei ist die Bonbon-Eisdiele aus Nürnberg. Die liebe Alicia kümmert sich dort ums Marketing und ist heute bei mir zu Gast in der Show. Liebe Alicia, erstmal Glückwunsch an euch. Ihr habt es tatsächlich in eines der bekanntesten Architekturmagazine der Welt geschafft. Jetzt sehen wir die Eisdiele ja gerade nicht vor uns. Für alle, die Eisdiele jetzt nicht kennen, wie ist denn euer Design aufgebaut? Wie können wir uns das Ganze vorstellen?
2: Ja, also ich glaube, ich würde sagen, es ist sehr, sehr bunt. Was wie so ein Kindheitstraum, der wahr geworden ist, war, dass man einfach wo reingeht und schon alles funkelt und bunt ist und Farbe entgegenkommt und so. Ja, einfach ein gutes Gefühl und eine schöne Stimmung.
0: Wow, ich stelle es mir richtig schön vor. Und wie sieht's mit dem Eis aus? Was ist da gerade bei euch so besonders im Trend?
2: Ich glaube, ich würde tatsächlich jetzt das Franzbrötchen-Eis sagen, was es auch so, glaube ich, nur bei uns gibt. Und was auf jeden Fall auch so am beliebtesten ist, ist auch wirklich mit echten Franzbrötchenstückchen drin. Also man hat dann auch so einen Crunch, auf den man beißt.
0: Wow, das klingt richtig lecker. Ich habe jetzt schon ein bisschen Hunger, muss ich sagen, und bin ein bisschen neidisch. Gerade bei den Temperaturen gibt's nichts Geileres als so ein Eis. Also vielleicht als kleiner Ausflugstipp für euch mal fürs Wochenende oder für einen kleinen Städtetrip. Ab nach Nürnberg in die Bonbon-Eisdiele.

0: Ihr seid bei Radio Galaxy. Grüße zu euch, die gerade auf dem Weg zum Wocheneinkauf sind. Eiskalte Getränke und vor allem Wassermelonen, aktuell ja mega heiß begehrt. Und bevor der Einkaufsmarathon gleich losgeht, gibt's von mir die besten aktuellen Hits. Sportlich wird's gleich mit dem offiziellen FIFA-WM-Song Shakira zusammen mit Burna Boy und Die Die. Und davor noch ganz viel Power von Kato mit Turn the Lights Off. Das alles und mehr gibt's in ein paar Minuten hier für euch auf Radio Galaxy.
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0: Ihr seid bei Radio Galaxy.
1: Lea hier für euch.
0: Und endlich ist es soweit. Fans haben schon so lange auf diesen Tag hingefiebert. Heute kommt die dritte Staffel My Life with the Walter Boys raus. Absoluter Streaming-Tipp von mir. Der Trailer verspricht jetzt schon wieder jede Menge Gefühlschaos. Für alle, die die Serie nicht kennen, darum geht's. Jackie hat ihre Eltern nach einem Unfall verloren und zieht von New York zur Familie Walter. Die lebt mitten auf dem Land, genauer auf einer Ranch, und damit landet sie mitten in einem Liebesdreieck zwischen den beiden Walter-Brüdern Alex und Cole. Und jetzt in Staffel 3 wird's noch ein Ticken komplizierter. Ein Typ aus Jackies Vergangenheit taucht plötzlich wieder auf und bringt das ganze Gefühlschaos komplett durcheinander. Ich bin jetzt schon gespannt. Heute nach Feierabend wird direkt gebingewatcht. Und für alle, die nach Staffel 3 noch nicht genug haben, Staffel 4 ist auch schon offiziell bestätigt. Ich wünsche euch auf jeden Fall ganz viel Spaß. Hier ist Drake.

0: vor 11, ihr seid bei Radio Galaxy. Normaler Kaffee oder direkten Eiskaffee? Bei uns in der Redaktion gerade heißes Diskussionsthema. Ich weiß nicht, wie es euch geht, aber bei den Temperaturen, ich krieg einfach nichts Warmes mehr runter. Ein bisschen Erfrischung kommt aber gleich von mir mit den besten aktuellen Hits. Mystery Know-It-All von Teddy Swims ist mit dabei und davor noch einer meiner Lieblingsnummern aktuell, Olivia Rodrigo mit einer richtig schönen Nummer und Drop That. In ein paar Minuten hier für euch auf Radio Galaxy.
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0: Leben gekostet, so schätzt es das Robert-Koch-Institut. In Bonn beraten Wirtschaft und Politik heute über die Wasserknappheit in den großen Flüssen wie Rhein und Donau. Und auch die Landwirtinnen und Landwirte sind verzweifelt. Beim Getreide zum Beispiel wird deutlich weniger Ertrag erwartet. Der Vorfall mit einer Sprengstoffdrohne am Flughafen Halle Leipzig alarmiert nicht nur die Sicherheitsbehörden. Innenminister Dobrindt sprach von einer neuen Gefahrenqualität und viele Menschen fragen sich, sind wir ausreichend geschützt? Sicherheitsexperte Nico Lange sieht noch zu wenige Maßnahmen.
1: Es ist ja nicht unsere Abwehr gewesen, sondern im Grunde ein technischer Defekt und ein Zufall, dass es zu der Explosion und zu einer Katastrophe in Leipzig nicht gekommen ist.
0: Die Drohne war nahe einer ukrainischen Transportmaschine gefunden worden. Zum Ferienstart in Bayern wird der Urlaub teurer, egal ob daheim oder im Ausland. Das zeigen aktuelle Zahlen des Statistischen Landesamts. Pauschalreisen ins Ausland kosten gut 5% mehr als im Vorjahr, internationale Flüge über 7%. Aber auch in Bayern selbst müssen Urlauber tiefer in die Tasche greifen. Hotelübernachtungen und Restaurantbesuche sind etwas teurer geworden. Am größten ist der Preisanstieg im Vergleich zum letzten Jahr beim Sprit. Bei den aktuell sehr warmen Temperaturen treibt es viele von uns in Seen und Flüsse. Wie gefährlich das sein kann, zeigt eine Statistik der Deutschen Lebensrettungsgesellschaft. Sie geht davon aus, dass in diesem Sommer bisher mehr als 260 Menschen in den Gewässern ums Leben gekommen sind. Die meisten Verunglückten sind Männer, oft waren sie betrunken oder standen unter Drogen.
2: Und jetzt Aktuelles aus Oberfranken.
3: Mit Anja Troll. Jedes vierte Unternehmen in der Region hat schon Kapazitäten ins Ausland verlagert oder plant das. Das zeigt das aktuelle Energiewendebarometer der IHK für Oberfranken. Demnach sind hohe Energiepreise und Bürokratie der Grund. Langsame Genehmigungen bremsen laut der Kammer Investitionen aus. 43% der Befragten sehen sogar den Standort Deutschland gefährdet. Die IHK fordert deshalb verlässliche Energiepolitik, schnellere Verfahren und weniger Auflagen. Denn zwischen 2019 und 2025 sind in Oberfranken schon gut 15.000 Industriearbeitsplätze verloren gegangen, so die Kammer.
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3: Wir haben für heute erstmal ein paar Wölkchen am Himmel. Trotzdem könnt ihr den Sommer aber bei bis zu 30 Grad genießen. Bei euch in Gundelsheim bei Bamberg, da kommen wir auf 29. Der Galaxy-Wetter-Trend, wenn wir dann Richtung Wochenende schauen, dann können wir schon mal die Outdoor-Pläne schmieden. Die Temperaturen bleiben nämlich sommerlich. Morgen bis zu 28 und am Samstag dann wieder 31 Grad.
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5: Hi und damit ein kleiner Verkehrscheck für euch. Gute Nachrichten, aktuell habt ihr freie Fahrt. Falls ihr trotzdem was entdeckt, Staus oder Blitzer, gerne jederzeit eine WhatsApp-Sprachnachricht schicken oder einfach anrufen unter der 0800 007 0076. Vielen Dank euch, weiterhin eine gute und sichere Fahrt.
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Die Sommerferien sind im vollen Gange. Die Zeugnisse habt ihr jetzt auch schon fast seit einer Woche. Ich hoffe, ihr habt alle schon ein bisschen Zeugnisgeld abgestaubt. Glückwunsch an der Stelle an alle kleinen Streber, die einen Einserschnitt mit nach Hause gebracht haben. Keine Sorge, ich darf das sagen. Ich war selber eine kleine Streberin. Ich würde sagen, wir feiern euch und eure Leistung nochmal. Deswegen habe ich für alle kleinen Streber jetzt den passenden Song am Start. Teddy Swims mit Mr. Know-It-All. Jetzt hier für euch auf Radio Galaxy. 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
1: Na, wo sind die Postboten und Lieferdienstler unter euch, die gerade schon fleißig unsere Pakete ausliefern? Aktuell ja auch richtig viel los bei euch mit der ganzen Urlaubspost. Ich habe jetzt auch ein kleines Paket für euch. Besteht aus den besten aktuellen Hits. Tampa City mit einer total selbstbewussten Nummer im wahrsten Sinne des Wortes. Gleich mit dabei mit Self-Aware in ein paar Minuten hier für euch auf Radio Galaxy.
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0: Das sind absolute Good News für alle Dschungelfans unter euch.
1: Hi, Lea hier für euch.
0: Die neue Staffel von Ich bin ein Star, holt mich hier raus, wird länger als je zuvor. Das hat RTL jetzt verkündet. Statt wie sonst 2 Wochen könnte es jetzt sogar für ganze 3 Wochen oder länger in den australischen Dschungel gehen. Finde ich schon krass. Durch den ganzen Schlafmangel, wenig Essen und dann diese hygienischen Bedingungen dazu eskaliert es ja sowieso jedes Jahr. Und jetzt ist das Potenzial für Konflikte ja nochmal größer. Wer sich das freiwillig antun will? Erste Namen sind schon im Gespräch. Jimmy Blue Ochsenknecht wäre dabei. Wenn? Wer hätte es gedacht? Die Gage stimmt. Mega Überraschung, aber sogar Elton hätte richtig Bock drauf. Und Reality-Star Alex Petrovic, der hat seinen Namen auch schon mal mit ins Spiel gebracht. Aber mal ehrlich, nach 3 Wochen Reis, Bohnen und Dauerstress, da dürfte bei dem einen oder anderen Promi irgendwann auch der Moment kommen, an dem man sich einfach nur denkt.
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0: kurz vor 12, Radio Galaxy hier für euch bei der Arbeit. Richtig gemein, gefühlt in allen WhatsApp-Chats gerade 1000 Urlaubsfotos. Und selbst ist man mega im Stress mit der ganzen Urlaubsvertretung auf Arbeit. Jetzt ist erstmal Mittag und wir fahren alle mal kurz zumindest ein bisschen runter. Deswegen gibt's entspannten Sound von mir. Gleich von Harry Styles mit American Girls. Und ein bisschen Power ist auch noch mit am Start. Keigo Khalid und Griffin mit Save My Love. Gleich hier für euch auf Radio Galaxy.
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10: Ich bin Stefan Schütz. In München ist das Urteil gegen den Attentäter gefallen, der im Februar 2025 in eine Verdi-Demo fuhr. Eine Mutter und ihr 2 Jahre altes Kind starben, 45 Menschen wurden verletzt. Für die Tat kassierte der heute 25 Jahre alte Mann aus Afghanistan eine lebenslange Haftstrafe. Die Anklage sah ein islamistisches Motiv für die Tat. Eine Freilassung nach 15 Jahren ist so gut wie ausgeschlossen. In den ersten 7 Monaten des Jahres sind mehr als 260 Menschen hierzulande ertrunken. Die Deutsche Lebensrettungsgesellschaft teilte mit, dass es vor allem im Juni und Juli zahlreiche Badetote gab. Simon Müller berichtet.
11: Durch immer länger werdende und stärkere Hitzeperioden.
10: 20 Jahre alter Mann aus Afghanistan eine lebenslange Haftstrafe. Die Anklage sah ein islamistisches Motiv für die Tat. Eine Freilassung nach 15 Jahren ist so gut wie ausgeschlossen. In den ersten 7 Monaten des Jahres sind mehr als 260 Menschen hierzulande ertrunken. Die Deutsche Lebensrettungsgesellschaft teilte mit, dass es vor allem im Juni und Juli zahlreiche

0: insgesamt leichtsinniger. 4 von 5 Krankenhäuser und andere Gesundheitseinrichtungen sind eigenen Angaben nach auf Cyberangriffe vorbereitet. Das teilte ein IT-Sicherheitshersteller mit. Ein Großteil der für eine Studie befragten Krankenhäuser will in den nächsten Monaten noch stärker in diesen Bereich investieren. Mehr als die Hälfte der Krankenhäuser war innerhalb der vergangenen 12 Monate von einem Cyberangriff betroffen, heißt es. In der Oberpfalz kommt es derzeit zu Verzögerungen auf der Straße und bei der Bahn. Grund ist ein schwerer Unfall am Morgen auf der A3 bei Nittendorf. Ein Auto kam von der Fahrbahn ab und stürzte auf die Bahnstrecke. Die 3 Insassen des Wagens kamen dabei ums Leben. Sowohl die Autobahn Richtung Nürnberg als auch die Zugstrecke Regensburg-Nürnberg musste gesperrt werden.
1: Und jetzt Aktuelles aus Oberfranken.
2: Mit Anja Treul. Nach der Kulmbacher Bierwoche ist vor der italienischen Nacht. Morgen und am Samstag verwandelt sich der Marktplatz in die Kulmbacher Piazza. Start ist morgen um 18 Uhr mit Musik von den DJs Armin Kull und Jürgen Meisel. Am Samstag rollen ab 17 Uhr dann die Ferraris und Lamborghinis durch Kulmbach. Angeführt wird der Corso von 100 Vespas vom Vespa Club Bayreuth. Ab 20 Uhr läuft italienische Live-Musik von der Band Pino Barone. An beiden Tagen gibt es natürlich italienisches Essen und Getränke.
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2: Wir haben für heute erstmal ein paar Wölkchen am Himmel. Trotzdem könnt ihr den Sommer aber bei bis zu 30 Grad genießen. Bei euch in Gundelsheim bei Bamberg, da kommen wir auf 29. Der Galaxy-Wetter-Trend, wenn wir dann Richtung Wochenende schauen, dann können wir schon mal die Outdoor-Pläne schmieden. Die Temperaturen bleiben nämlich sommerlich. Morgen bis zu 28 und am Samstag dann wieder 31 Grad.
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4: Und damit Servus zu euch auf die Straßen. Vorsicht einmal auf der A71 Suhl Richtung Schweinfurt zwischen Mellrichstadt und Bad Neustadt an der Saale. Da liegt ein Kühlergrill auf dem Fahrstreifen. Außerdem braucht ihr länger auf der A3 Frankfurt Richtung Würzburg zwischen Aschaffenburg und Goldbach 7 Kilometer Stau. 20 Minuten kommen hier oben drauf. Dann ein Plus von einer Viertelstunde auf der A7 Würzburg Richtung Fulda zwischen Bad Kissingen, Obertulba und dem Fuldaer Dreieck 5 Kilometer Stau. Und weiter auf der A93 Holledau Richtung Regensburg zwischen Bad Abbach und Regensburg-Pfaffenstein 8 Kilometer Stau. Eine ganze Dreiviertelstunde müsst ihr hier mehr einplanen. Falls ihr jetzt aber noch was entdeckt, einfach gerne jederzeit kostenlos Bescheid sagen unter der 0800 007 0076. Danke euch und weiterhin eine gute Fahrt.
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Shopping ohne Personal, das kennen wir inzwischen schon vom Supermarkt. Jetzt gibt's Shoppen ohne Personal auch in einem bayerischen Baumarkt. Hi, Lea hier für euren Mittag auf Radio Galaxy. In Oettingen hat der erste personallose Baumarkt eröffnet. Rein kommt ihr ganz easy mit dem Perso, bezahlt wird an der Selbstbedienungskasse und im Regal, da gibt's alles für kleine Reparaturen oder auch für spontane DIY-Projekte. Von Schrauben über Werkzeug bis hin zu Poolzubehör ist alles mit dabei. Und als wäre das jetzt nicht schon ungewöhnlich genug, gibt's vorne im Laden sogar noch Getränke, Snacks und Lebensmittel. Nur komplett rund um die Uhr einkaufen geht leider trotzdem nicht. Wegen des bayerischen Landesschlussgesetzes schließt der Baumarkt pünktlich um 20 Uhr. Nur der Lebensmittelbereich, der bleibt länger geöffnet. Der hat ganze 24 Stunden geöffnet. Also, es lohnt sich auf jeden Fall mal vorbeizuschauen. Und damit schönen Donnerstag euch noch. Hier ist Radio Galaxy.

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0: kurz vor 12:30 hier bei Radio Galaxy. Grüße an alle, denen es auch einfach viel zu heiß ist. Die Hitze macht einen einfach total kaputt. Jetzt einfach schnell nochmal einen kleinen Mittagsnap zwischendurch auf der Couch und danach geht's mit voller Power weiter. Macht's euch gemütlich, ich liefere euch die besten aktuellen Hits direkt auf die Couch. Dracula von Tame Impala und Blackpink-Sängerin Jenny gibt's gleich hier für euch auf Radio Galaxy. Die besten aktuellen Hits gleich.
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1: Eine der schönsten Eisdielen Europas steht bei uns in Bayern.
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1: Hi, Lea hier für euch. Das Design- und Architekturmagazin Architectural Digest hat die 11 schönsten Eisdielen Europas aufgelistet und mit dabei ist die Bonbon-Eisdiele aus Nürnberg. Die liebe Alicia kümmert sich dort ums Marketing und ist heute bei mir zu Gast in der Show. Liebe Alicia, erstmal Glückwunsch an euch. Ihr habt es tatsächlich in eines der bekanntesten Architekturmagazine der Welt geschafft. Jetzt sehen wir die Eisdiele ja gerade nicht vor uns. Für alle, die Eisdiele jetzt nicht kennen, wie ist denn euer Design aufgebaut? Wie können wir uns das Ganze vorstellen?
3: Ja, also ich glaube, ich würde sagen, es ist sehr, sehr bunt. Es ist wie so ein Kindheitstraum, der wahr geworden ist. War, dass man einfach wo reingeht und schon alles funkelt und bunt ist und Farbe entgegenkommt und so. Ja, einfach ein gutes Gefühl und eine schöne Stimmung.
1: Wow, ich stelle es mir richtig schön vor. Und wie sieht's mit dem Eis aus? Was ist da gerade bei euch so besonders im Trend?
3: Ich glaube, ich würde tatsächlich jetzt das Franzbrötchen-Eis sagen, was es auch so, glaube ich, nur bei uns gibt. Und was auf jeden Fall auch so am beliebtesten ist, ist auch wirklich mit echten Franzbrötchenstückchen drin. Also man hat dann auch so einen Crunch, auf den man beißt.
1: Wow, das klingt richtig lecker. Ich habe jetzt schon ein bisschen Hunger, muss ich sagen, und bin ein bisschen neidisch. Gerade bei den Temperaturen gibt's nichts Geileres als so ein Eis. Also vielleicht als kleiner Ausflugstipp für euch mal fürs Wochenende oder für einen kleinen Städtetrip. Ab nach Nürnberg in die Bonbon-Eisdiele.
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18: Ich bin Stefan Schütz. Anfang 2025 sorgte dieser Anschlag für Fassungslosigkeit. Nun ist der Mann, der in München ein Auto in einen Verdi-Demonstrationszug gesteuert hat, zu lebenslanger Haft verurteilt worden. Wegen der besonderen Schwere der Schuld ist eine Freilassung auf Bewährung nach 15 Jahren fast ausgeschlossen. Der 25-Jährige aus Afghanistan hatte eine Mutter und ihre 2 Jahre alte Tochter getötet. 45 Menschen wurden verletzt. Möglicherweise dürfen bald für einen bestimmten Zeitraum auch an Sonn- und Feiertagen Lkw auf den Autobahnen fahren. Der neue Verkehrsminister Bilger denkt angesichts des Niedrigwassers auf den Flüssen über eine Aufhebung des bisherigen Fahrverbots nach. Aktuell fließt zum Beispiel in Rhein und Donau so wenig Wasser, dass die Schiffe deutlich weniger Waren transportieren können. Trotz Hitze und Trockenheit müssen Verbraucherinnen und Verbraucher nicht auf Mineralwasser verzichten. Das hat der Verband der Mineralbrunnen der Rheinischen Post gesagt. Die größte Herausforderung sei die Logistik, damit genug Flaschenbahnen fahren. Der neue Verkehrsminister Bilger denkt angesichts des Niedrigwassers auf den Flüssen über eine Aufhebung des bisherigen Fahrverbots nach. Aktuell fließt zum Beispiel in Rhein und Donau so wenig Wasser, dass die Schiffe deutlich weniger Waren transportieren können. Trotz Hitze und Trockenheit müssen Verbraucherinnen und Verbraucher nicht auf Mineralwasser verzichten. Das hat der Verband der Mineralbrunnen

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1: Mit Anja Troll. Starkes Zeichen gegen Müll in Coburg. Rund 770 Schülerinnen und Schüler haben in der Dreckwegwoche rund 1,5 Kubikmeter Müll gesammelt. Die Aktion hat es schon zum 6. Mal in der Feste stattgegeben. Sie soll nicht nur öffentliche Bereiche sauber halten, sondern auch das Umweltbewusstsein der jungen Menschen stärken. Mit dabei waren Kinder und Jugendliche aus 5 Coburger Schulen.
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1: Wir haben für heute erstmal ein paar Wölkchen am Himmel. Trotzdem könnt ihr den Sommer aber bei bis zu 30 Grad genießen. Bei euch in Gundelsheim bei Bamberg, da kommen wir auf 29. Der Galaxy-Wettertrend, wenn wir dann Richtung Wochenende schauen, dann können wir schon mal die Outdoor-Pläne schmieden. Die Temperaturen bleiben nämlich sommerlich. Morgen bis zu 28 und am Samstag dann wieder 31 Grad.
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4: Hi Autofahrer, kurzes Update. A3 Frankfurt Richtung Würzburg zwischen Seligenstädter Dreieck und Hößbach haben wir 9 Kilometer Stau. Hier verliert ihr gerade eine halbe Stunde. 20 Minuten mehr müsst ihr einplanen auf der A7 Würzburg Richtung Fulda. Hier haben wir 6 Kilometer Stau zwischen Bad Kissingen, Obertulber und Bad Brückenau Volkers, der Klassiker. Und eine ganze Dreiviertelstunde länger braucht ihr aktuell auf der A93 Holledau Richtung Regensburg. Hier zwischen Bad Abbach und Regensburg West haben wir 8 Kilometer Stau. Habt ihr auch noch was entdeckt, einen Stau oder einen Blitzer, dann sehr gerne kostenlos bei uns melden. An die 0800 007 0076. Danke euch und gute Fahrt.
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hier ist Radio Galaxy um kurz nach eins mit Moritz und gemeinsam starten wir rein in diesen Donnerstagnachmittag mit dem Sommerhit des Jahres, Leute. Er ist bekannt gegeben worden und es ist Shakira zusammen mit Burna Boy, Die Die. Ist jetzt offiziell bestätigt worden und es gab aber natürlich auch noch Gut genug als harten Konkurrenten, der konnte sich aber leider nicht durchsetzen und deswegen ist jetzt Die Die der offizielle Sommerhit in diesem Jahr und deshalb spielen wir natürlich für euch auch. Hier ist er, hier sind Shakira und Burna Boy auf Radio Galaxy. Das sind die besten aktuellen Hits, nur für euch.

0: Kurz vor halb zwei haben wir uns, ihr hört Radio Galaxy und gleich sind The Bowser mit Magnetic für euch in der Playlist. Ganz entspannte Nummer, müssen wir uns nicht übertreiben an diesem Donnerstagnachmittag. Und die Powerfrauen von Flow sind auch mit dabei. Leakit ist gerade ihr großer Hit, der durch die Decke geht und deshalb ist er ganz frisch bei uns in der Radio Galaxy Playlist. Und den hört ihr natürlich auch über eure Smart Speaker. Gerne mal ausprobieren.
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0: Hi Autofahrer, kurzes Update. A3 Frankfurt Richtung Würzburg zwischen Seligenstädter Dreieck und Hösbach haben wir 9 Kilometer Stau. Hier verliert ihr gerade eine halbe Stunde. 20 Minuten mehr müsst ihr einplanen auf der A7 Würzburg Richtung Fulda. Hier haben wir 6 Kilometer Stau zwischen Bad Kissingen, Obertulber und Bad Brückenau Volkers, der Klassiker. Und eine ganze Dreiviertelstunde länger braucht ihr aktuell auf der A93 Holledau Richtung Regensburg. Hier zwischen Bad Abbach und Regensburg West haben wir 8 Kilometer Stau. Habt ihr auch noch was entdeckt, einen Stau oder einen Blitzer, dann sehr gerne kostenlos bei uns melden an die 0800 007 0076. Danke euch und gute Fahrt.
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0: Hi, Moritz hier. Schöne Grüße gehen raus an alle, die gerade im Auto unterwegs sind. Nehmt euch in Acht vor dem nächsten Strauch. Das könnte nämlich ein Polizist sein. Schönen Nachmittag wünsche ich euch. In New Jersey, in den USA, gibt es jetzt eine ganz neue Methode, Handyzünder zu erwischen. Die ist aber auch sehr speziell, das gebe ich schon zu. Ein Polizist hat sich da tatsächlich als Strauch verkleidet. Schön mit Fernglas in der Hand. Aber hey, anscheinend hat er ziemlich Erfolg gehabt und hat da einige Sünder erwischt. Ist aber schon insgesamt ziemlich speziell und auch ein Bild für Götter, Leute.
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0: Hier ist Radio Galaxy um kurz vor zwei und gemeinsam kommen wir noch gut durch unseren Donnerstagnachmittag. Natürlich auch mit den besten aktuellen Hits. Kato gleich für euch in der Playlist mit Turn the Lights Off. Der große Social Media Hit. Außerdem ganz frisch mit dabei ist Chris DeSarandi mit Good Old Days. Da feiert er das hier und jetzt. Und wie das klingt, das hören wir uns gleich gemeinsam mal an. Ganz frisch reingekommen auf jeden Fall bei uns in der Radio Galaxy Playlist.
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15: Ich bin Stefan Schütz. Nach einer Ausbildung übernommen zu werden, ist längst nicht garantiert. Bundesweit ist die Übernahmequote im vergangenen Jahr auf 75% gesunken, ein Minus von 4%. Die besten Übernahmechancen gab es in den Bereichen Bergbau, Energie- und Wasserversorgung, in der Abfallbehandlung, im Finanz- und Versicherungswesen und in der öffentlichen Verwaltung. Nach dem Fund einer mit Sprengstoff bestückten Drohne am Flughafen Halle Leipzig gibt es neue Einzelheiten. Wie unter anderem die Süddeutsche Zeitung berichtet, war ein ukrainisches Frachtflugzeug mit Munition beladen. Das geht aus einem vertraulichen Bericht der Polizei hervor. Exakt neben dieser Maschine war die Drohne gelandet. Wer für den mutmaßlichen Anschlagsversuch verantwortlich ist, ist noch unklar. In München ist das Urteil gegen den Attentäter gefallen, der im Februar 2025 in eine Verdi-Demo fuhr. Eine Mutter und ihr 2 Jahre altes Kind starben, 45 Menschen wurden verletzt. Der Täter, ein 25 Jahre alter Mann aus Afghanistan, bekam eine lebenslange Haftstrafe. Dominik Schweiger.
16: Unter anderem wegen zweifachen Mordes und versuchten Mordes in 23 Fällen ist der 25-Jährige verurteilt worden. Das Gericht ist sich sicher, der Täter wollte Menschen töten und hat dafür die Situation der Demo ausgenutzt, weil die Menschen dort mit einer solchen Tat nicht rechnen. Als Motiv wird Wut über die Lage in islamischen Ländern genannt. Außerdem habe sich der Mann als guter Moslem beweisen wollen.
15: Wegen eines Schadens an der Oberleitung musste in der Oberpfalz ein Zug mit rund 80 Fahrgästen evakuiert werden. Die Oberleitung wurde beschädigt, als da morgen ein Auto auf der A3 bei Nittendorf verunglückte und ins Gleisbett schleuderte. Bei dem Unfall starben 3 Männer. Die Bahnstrecke Regensburg-Nürnberg sowie die A3 in Fahrtrichtung Nürnberg wurden gesperrt.
17: Und jetzt Aktuelles aus Oberfranken.
18: Mit Anja Troll. Nachhaltig Urlaub machen, das geht auch direkt vor der Haustür. Darauf weist der Frankenwald Tourismus hin. Dank guter Bahnverbindungen und dem VGN lässt sich die Region bequem ohne Auto erreichen. Vor Ort warten mehr als 4200 Kilometer Wanderwege, zahlreiche Mountainbike-Strecken und bis Oktober sogar spezielle Fahrradbusse. Auch viele Unterkünfte und Restaurants setzen auf Regionalität und Nachhaltigkeit, vom Biohof bis zur fränkischen Küche. So soll umweltfreundlicher Urlaub im Frankenwald ganz ohne Verzicht möglich sein.
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18: Auch heute haben wir wieder Grillwetter bei uns. Es werden bis zu 30 Grad mit einem angenehmen Sonne-Wolken-Mix. Und bei euch in Prebitz bei Bayreuth werden es um die 28 Grad. Der Galaxy-Wetter-Trend. Auch für die nächsten beiden Tage bleibt es dann trocken und warm. Morgen bis zu 28 und am Samstag bis zu 31 Grad.
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19: Hi Autofahrer, kurzes Update. A3 Frankfurt Richtung Würzburg haben wir 8 Kilometer Stau zwischen Stockstadt und Goldbach. Hier verliert ihr 20 Minuten. Gute 40 Minuten braucht ihr ungefähr auf der A7 Würzburg Richtung Fulda zwischen Bad Kissingen, Obertrulba und dem Fuldaer Dreieck. Hier staut es sich über 7 Kilometer und ebenfalls 7 Kilometer Stau haben wir auf der A93 Holledau Richtung Regensburg. Hier ist zwischen Bad Abbach und Regensburg Nord. Hier braucht ihr eine Viertelstunde aktuell länger. Habt ihr auch noch was entdeckt, einen Stau oder einen Blitzer, dann sehr gerne kosten. Frankfurt Richtung Würzburg haben wir 8 Kilometer Stau zwischen Stockstadt und Goldbach. Hier verliert ihr 20 Minuten. Gute 40 Minuten braucht ihr ungefähr auf der A7 Würzburg Richtung Fulda zwischen Bad Kissingen, Obertrulba und dem Fuldaer Dreieck. Hier staut es sich über 7 Kilometer und ebenfalls 7 Kilometer Stau haben wir auf der A93 Holledau Richtung Regensburg. Hier ist zwischen Bad Abbach und Regensburg Nord. Hier

Schönen Nachmittag wünsche ich euch, Moritz hier auf Radio Galaxy. Und ich war gestern bei uns auf der Terrasse gesessen. Da ist mir aufgefallen, es sind irgendwie deutlich weniger Stechmücken in diesem Jahr unterwegs. Habt ihr das auch schon festgestellt? Und da habe ich direkt mal nachgeschaut. Und das ist tatsächlich auch so. Also Forscher haben gesagt, dass in diesem Jahr deutlich weniger Stechmücken unterwegs sind. Der Grund ist die anhaltende Trockenheit. Und das ist natürlich wiederum ein bisschen gut für uns, denn dann vermehren sich die Mücken natürlich weniger. Und das ist auch ein ganz guter Vorteil. Aber ich muss auch sagen, muss nicht so heiß sein wie in den letzten Tagen. Können wir so einen Mittelweg wählen? Das fände ich eigentlich ganz gut. Naja, man kann nicht alles haben. Und damit wir aber auf jeden Fall noch gut in Richtung Abend kommen überhaupt erstmal, haben wir für euch die besten aktuellen Hits am Start hier auf Radio Galaxy. Das ist Alex Warren mit Fever Dream, ein richtiger Sommerhit. Den gibt's jetzt für euch auf die Ohren.

0: Und zwar drei haben wir's. Ihr Radio Galaxy und das natürlich auch über die Galaxy App. Gerne kostenlos auf euer Handy laden, dann seid ihr auch unterwegs gut versorgt mit den besten aktuellen Hits. Die kommen gleich von Olivia Rodrigo. Drop Dead heißt ihre neue Nummer. Die startet erstmal ganz entspannt und steigert sich dann ordentlich. Also die bringt auch nochmal ordentlich Energie für unseren Nachmittag. Außerdem frisch mit dabei Pop Queen Taylor Swift. I knew it, I knew you. Der Soundtrack zum Toy Story Film, der gerade eben erst angelaufen ist. Der ist frisch bei uns in der Playlist, den gibt's gleich für euch auf die Ohren.
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14: Ja, besseres Wetter kann man sich für die Sommerferien eigentlich überhaupt nicht wünschen. Heute haben wir wieder ganz viel Sonne, ein paar Wolken und bis zu 30 Grad. Bei euch in Ahorn bei Coburg sind wir dabei maximal 28 Grad. Und der Galaxy-Wettertrend für die nächsten beiden Tage auch Sommerwetter ohne Regen und mit viel Sonne. Morgen dann bis zu 28 und am Samstag an die 31 Grad.
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0: Hi Autofahrer, kurzes Update. A3 Frankfurt Richtung Würzburg haben wir 8 Kilometer Stau zwischen Stockstadt und Goldbach. Hier verliert ihr 20 Minuten. Gute 40 Minuten braucht ihr ungefähr auf der A7 Würzburg Richtung Fulda zwischen Bad Kissingen, Obertrulba und dem Fuldaer Dreieck. Hier staut es sich über 7 Kilometer und ebenfalls 7 Kilometer Stau haben wir auf der A93 Holledau Richtung Regensburg. Hier ist zwischen Bad Abbach und Regensburg Nord. Hier braucht ihr eine Viertelstunde aktuell länger. Habt ihr auch noch was entdeckt, einen Stau oder einen Blitzer, dann sehr gerne kostenlos bei uns melden an die 0800 007 0076. Danke euch und gute Fahrt.
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Virtual Reality ist nur was für junge Hipster. Von wegen. Schönen Nachmittag. Ihr hört Radio Galaxy mit Moritz. Wir schauen zu uns nach Bayern, genauer gesagt zu euch nach Neumarkt in der Oberpfalz. Da gibt es das Altenheim St. Alphons und das bietet jetzt wirklich virtuelle Spaziergänge an. Dabei ist es dann auch völlig egal, wo es da eigentlich hingehen soll. Zahlreiche Orte auf der ganzen Welt stehen da zur Auswahl. Und die Bewohnerinnen, die können da selbst entscheiden. Und oft sind es natürlich dann auch Orte, mit denen sie auch irgendwie was verbinden, wo sie also zum Beispiel schon mal waren. Manche Erinnerungen kommen so wieder hoch und sorgen so für sehr schöne Momente. Und das finden wir natürlich mega. Ihr hört Radio Galaxy mit den besten aktuellen Hits für eure Nachmittag.

0: Also es ist kurz vor drei, ihr hört Radio Galaxy und ich würde sagen, es ist wieder Zeit für einen neuen Kaffee. Ne? Ich muss da immer nachladen. Eigentlich so immer um Punkt drei, ja, renne ich zur Kaffeemaschine. Mache ich jetzt dann auch gleich nochmal und vielleicht hört ihr auch gleich nochmal ein bisschen, holt ihr euch ein Käffchen und dann hört ihr den hier, Self-Aware von Tempest City, ist gleich für euch am Start. Richtig entspannte Nummer, genau das Richtige für unseren Nachmittag. Und Stay, das Hammer-Feature von Leonie und Callum Scott, also direkt auf internationalem Niveau, bewegt sie sich da frisch bei uns reingekommen. Hier in der Radio Galaxy Playlist gibt's gleich für euch auf die Ohren.
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15: Ich bin Stefan Schütz. Das Sonn- und Feiertagsverbot von LKW auf Autobahnen aufzuheben, wird wohl nichts bringen. Dieser Ansicht ist der Bundesverband Güterkraftverkehr und Logistik. Der Vorschlag stammt von Verkehrsminister Bilger angesichts der niedrigen Pegelstände wichtiger Handelsrouten wie Rhein und Donau. Die LKW-Branche weist darauf hin, dass die Lenk- und Ruhezeiten eingehalten werden müssten und schon jetzt mehr als 100.000 Fahrerinnen und Fahrer fehlen. In München ist das Urteil gegen den Attentäter gefallen, der im Februar 2025 in eine Verdi-Demo fuhr. Eine Mutter und ihr 2 Jahre altes Kind starben, 45 Menschen wurden verletzt. Für die Tat kassierte der 25 Jahre alte Mann aus Afghanistan eine lebenslange Haftstrafe. Die Anklage sah ein islamistisches Motiv für die Tat, eine Freilassung nach 15 Jahren ist so gut wie ausgeschlossen. In den ersten 7 Monaten des Jahres sind mehr als 260 Menschen hierzulande ertrunken. Die Deutsche Lebensrettungsgesellschaft teilte mit, dass es vor allem im Juni und Juli zahlreiche Badetote gab. Simon Müller berichtet.
16: Durch immer länger werdende und stärkere Hitzeperioden suchen mehr Menschen Abkühlung in Gewässern. Und das verläuft immer wieder tödlich. Vor allem Flüsse und Seen sind besonders gefährlich. Viele Menschen überschätzen dort ihre Schwimmfähigkeiten und unterschätzen Gefahren wie Strömungen oder Kälteschocks. Vor allem Männer. 80% aller Badetoten sind Männer, denn die würden eher alkoholisiert baden gehen und seien insgesamt leichtsinniger.
15: Der Verkauf von Elektroautos in Deutschland ist im Juli vor allem dank der E-Auto-Prämie deutlich gestiegen. Mehr als 78.600 reine E-Pkw kamen im vergangenen Monat neu auf die Straße, plus knapp 62% zum Vorjahr. Vom Elektroboom profitieren vor allem chinesische Konzerne.
13: Und jetzt Aktuelles aus Oberfranken.
9: mit Anja Troll. Ein mutmaßlicher Onlinehandel mit Drogen und weiteren verbotenen Stoffen beschäftigt ab heute das Landgericht Bamberg. Angeklagt sind 4 Männer im Alter zwischen 25 und 58 Jahren. Sie sollen sich zu einer Bande zusammengeschlossen und über Darknet-Marktplätze, Shops und Messenger-Dienste Drogen, Cannabis und weitere Stoffe verkauft haben. Dabei soll es zwischen Mai 2024 und Februar 2025 zu mehr als 4.100 Verkäufen gekommen sein. Die Ermittlungen führte die Zentralstelle Cybercrime Bayern bei der Generalstaatsanwaltschaft Bamberg. Insgesamt sind 5 Verhandlungstage vorgesehen.
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9: Auch heute haben wir wieder Grillwetter bei uns. Es werden bis zu 30 Grad mit einem angenehmen Sonne-Wolken-Mix. Und bei euch in Prebitz bei Bayreuth werden es um die 28 Grad. Der Galaxy-Wetter-Trend. Auch für die nächsten beiden Tage bleibt es dann trocken und warm. Morgen bis zu 28 und am Samstag bis zu 31 Grad.
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10: Hi Autofahrer, kurzes Update. A3 Frankfurt Richtung Würzburg zwischen Aschaffenburg und Goldbach haben wir 7 Kilometer Stau. Hier braucht ihr gerade 20 Minuten.
9: Mit einem angenehmen Sonne-Wolken-Mix und bei euch in Prebitz bei Bayreuth werden es um die 28 Grad. Der Galaxy-Wetter-Trend. Auch für die nächsten beiden Tage bleibt es dann trocken und warm. Morgen bis zu 28 und am Samstag bis zu 31 Grad.
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10: Hi Autofahrer, kurzes Update. A3 Frankfurt Richtung Würzburg zwischen Aschaffenburg und Goldbach haben wir 7 Kilometer Stau. Hier braucht

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Moritz hier auf Radio Galaxy. Wir haben kurz nach drei. Ich wünsche euch einen schönen Donnerstagnachmittag. Und Leute, nächste Woche Mittwoch, da gibt's ein richtiges Spektakel bei uns am Himmel. Millionen Menschen können in Europa dann nämlich eine Sonnenfinsternis sehen und sogar eine totale teilweise, weil es auch einen Streifen quer durch Spanien zum Beispiel gibt und dann ist da komplett dunkel. Bei uns in Bayern oder halt auch in Deutschland, da wird die Sonne durch den Mond zwar auch verdeckt, aber nicht komplett. Nur so 85-90%, je nachdem, wo ihr euch aufhaltet. Aber ist ja an sich auch schon mal was. Also für alle, die da nichts vorhaben. Nächsten Mittwoch gibt es dann eine Sonnenfinsternis, zumindest eine teilweise bei uns in Bayern. Ihr hört Radio Galaxy am Nachmittag mit den besten aktuellen Hits. Und den hier gibt's jetzt für euch auf die Ohren, ganz bei uns reingekommen. Der ist eigentlich ein alter Kult-Party-Hit, der wurde aber neu aufgelegt von Bebe Rexha. Das ist New Religion. Das sind die besten aktuellen Hits hier für euren Nachmittag. 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

0: kurz vor halb vier haben wir es. Ihr hört Radio Galaxy und das natürlich auch über unseren Webstream auf radiogalaxy.de. Wir haben die besten aktuellen Hits für euren Nachmittag und gleich ist das Harry Styles mit American Girls. Ganz entspannte Nummer, damit ihr mir noch gut durchkommt. Außerdem frisch bei uns mit reingekommen. Martin Garrix hat sich zusammengetan mit der Hammerstimme von Ed Sheeran. Repeated heißt diese Nummer. Die ist ganz neu bei uns in der Radio Galaxy Playlist und die gibt's gleich für euch auf die Ohren.
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13: Ja, besseres Wetter kann man sich für die Sommerferien eigentlich überhaupt nicht wünschen. Heute haben wir wieder ganz viel Sonne, ein paar Wolken und bis zu 30 Grad. Bei euch in Ahorn bei Coburg sind wir dabei maximal 28 Grad. Und der Galaxy-Wettertrend für die nächsten beiden Tage auch Sommerwetter ohne Regen und mit viel Sonne. Morgen dann bis zu 28 und am Samstag an die 31 Grad.
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0: Hi Autofahrer, kurzes Update. A3 Frankfurt Richtung Würzburg zwischen Aschaffenburg und Goldbach haben wir 7 Kilometer Stau. Hier braucht ihr gerade 20 Minuten länger. Genauso wie in der Gegenrichtung A3 Würzburg Richtung Frankfurt zwischen Weibersbrunn und Goldbach auch hier 7 Kilometer Stau. Und eine halbe Stunde länger braucht ihr aktuell auf der A7 Würzburg Richtung Fulda zwischen Bad Kissingen, Obertulba und dem Fuldauer Dreieck. Auch hier staut es sich über 7 Kilometer. Habt ihr auch noch was entdeckt? Einen Stau oder einen Blitzer? Dann sehr gerne kostenlos bei uns melden an die 0800 007 0076. Danke euch und gute Fahrt.
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Einfach nur dreist oder doch einfach nur cool? Das Netz diskutiert gerade heiß über eine ziemlich ungewöhnliche Aktion von BMW. Hi, der Moritz hier auf Radio Galaxy. Ich wünsche euch einen schönen Nachmittag. Stellt euch vor, ihr steigt morgens ins Auto, drückt auf den Startknopf und statt dem Navi, da geht dann einfach Spider-Man an, auf eurem Bildschirm. Und dazu gibt's die passende Musik und dazu auch abgestimmte Ambientbeleuchtung im Innenraum. BMW spielt diese Animation aktuell in zahlreichen Fahrzeugen auf der ganzen Welt aus. Hintergrund ist eine Kooperation zum neuen Kinofilm Spider-Man Brand New Day. Und der ist jetzt halt auch in den Fahrzeugen zu sehen. BMW selbst sagt, das ist keine klassische Werbung, sondern ein nices Gimmick. Im Netz sieht man das allerdings nicht so. Die einen feiern's natürlich voll. Die anderen fragen sich, muss die Werbung jetzt wirklich sein hier bei mir im Auto, wenn ich den Motor starte? Also, das ist gerade total das Trendthema und deswegen habt ihr es heute früh auch bei uns gehört in der Morning Show in unserem Trend-Update. Das bekommt ihr natürlich auch morgen wieder um kurz nach

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0: Hi, hier ist Radio Galaxy um kurz vor vier und gemeinsam kommen wir noch gut durch diesen Donnerstagnachmittag. Gleich mit Tame Impala und Jenny Dracula. Ihr großer Erfolgshit, vor allem auf Social Media, ist der tausendfach geklickt worden und verwendet worden. Und den liebt ihr einfach. Den bekommt ihr gleich auf die Ohren. Ganz frisch auch mit dabei ist Need Your Love, die neue Nummer von One Republic. Da hören wir auch gleich gemeinsam mal rein hier auf Radio Galaxy. Das sind die besten aktuellen Hits, nur für euch.
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7: Ich bin Stefan Schütz. Verkehrsminister Bilger will kurzfristig das Lkw-Fahrverbot an Sonn- und Feiertagen aufheben. Außerdem soll mehr Ware auf die Schiene verlegt werden. Die Regierung reagiert damit auf die niedrigen Wasserpegel in großen Flüssen wie Rhein, Donau oder Main. Dort kann weniger transportiert werden. Die Logistikbranche ist skeptisch und weist auf Zehntausende fehlende Lkw-Fahrer hin und auf Ruhezeiten, die eingehalten werden müssten. Die Zahl der Drohnensichtungen an deutschen Flughäfen ist im ersten Halbjahr gestiegen. Insgesamt wurden an den 15 internationalen Verkehrsflughäfen 166 der Flugobjekte gemeldet. Zuletzt passierte das am Mittwoch in Halle-Leipzig. Die dort mit Sprengstoff bestückte Drohne hätte möglicherweise bei einer Detonation schweren Schaden anrichten können, denn sie landete neben einer Frachtmaschine, die laut Medienberichten Munition geladen hatte. Auf der A3 in der Oberpfalz sind drei Menschen bei einem Unfall gestorben. Bei Nittendorf war ein Auto von der Fahrbahn abgekommen und auf die Bahngleise gerutscht. Wegen der Bergungsarbeiten waren die Bahnstrecke Regensburg-Nürnberg und die A3 Richtung Nürnberg vorübergehend gesperrt. Inzwischen ist die Autobahn wieder frei. Unter anderem die Hausärzte gehen die Bundesregierung beim Thema Hitzeschutz scharf an. Verbandschefin Buhlinger-Göpfert sagt, passiert sei praktisch nichts. Kaum wird es im Herbst kühler, verschwindet das Thema von der Tagesordnung. Allein in einer Woche im Juni gab es den Angaben nach fast 10.000 Hitzetote. Besonders Pflegeheime müssten ihre Bewohner besser schützen können, so die Forderung.
8: Und jetzt Aktuelles aus Oberfranken.
9: Mit Anja Troll. Nach der Kulmbacher Bierwoche ist vor der italienischen Nacht. Morgen und am Samstag verwandelt sich der Marktplatz in die Kulmbacher Piazza. Start ist morgen um 18 Uhr mit Musik von den DJs Armin Kull und Jürgen Meisel. Am Samstag rollen ab 17 Uhr dann die Ferraris und Lamborghinis durch Kulmbach. Angeführt wird der Corso von 100 Vespas vom Vespa-Club Bayreuth. Ab 20 Uhr läuft italienische Live-Musik von der Band Pino Barone. An beiden Tagen gibt es natürlich italienisches Essen und Getränke.
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9: auch heute haben wir wieder Grillwetter bei uns. Es werden bis zu 30 Grad mit einem angenehmen Sonne-Wolken-Mix. Und bei euch in Prebitz bei Bayreuth werden es um die 28 Grad. Der Galaxy-Wetter-Trend. Auch für die nächsten beiden Tage bleibt es dann trocken und warm. Morgen bis zu 28 und am Samstag bis zu 31 Grad.
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Schönen Donnerstagnachmittag. Hier ist Moritz auf Radio Galaxy. Ich freue mich, dass ihr mit dabei seid. Und liebe Bayern, ihr müsst jetzt stark sein bei dieser Headline. Die Deutschen trinken immer weniger Bier. Das hat das Statistische Bundesamt jetzt rausgerechnet. Ja, letzten Jahr mussten sogar 53 Brauereien schließen, denn es wurden insgesamt nur 7,8 Milliarden Liter Bier verkauft. Das sind 6% weniger als im Vorjahr. Und das ist natürlich auch ein bisschen sehr bedenklicher Trend, wobei man ja auch dazu sagen muss, und da müsst ihr jetzt auch weghören, dass alkoholfreies Bier ja auch auf einer Trendwelle surft und das ja vielleicht auch die ein oder andere Brauerei retten kann. Also vielleicht brauchen wir da ein bisschen einen zukunftsfähigeren Plan, aber ich würde auch sagen, in Bayern haben wir sehr, sehr viele Brauereien, da drücken wir natürlich die Daumen, dass es für alle auch das vom Umsatz her da natürlich passt, auch in diesem Jahr dann natürlich. Und ihr könnt natürlich dafür sorgen, wenn ihr wollt, jetzt am Nachmittag oder zum Feierabend dann noch schnell in den Biergarten. Das steht euch natürlich auch frei. Und wir haben für euch dazu die besten aktuellen Hits, damit ihr immer noch gut durchkommt. Jetzt ganz entspannte Nummer, das ist Teddy Swims mit Mr. Know It All hier auf Radio Galaxy. 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

0: So langsam rückt der Feierabend näher. Wir haben kurz vor 5, ihr hört Radio Galaxy und das natürlich auch über eure Smart Speaker gerne mal ausprobieren. Gleich ist Holly Humberstone für euch am Start mit To Love Somebody bei uns in der Playlist. Ganz entspannte Nummer, damit ihr mir noch gut durchkommt. Und die Powerfrauen von Flow sind am Start. Liquid ist ihr aktueller Hit, der gerade voll durch die Decke geht, vor allem auch international. Und deshalb hat das brandneu bei uns in die Playlist geschafft. Den gibt's auch gleich für euch hier auf Radio Galaxy.
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12: Ja, besseres Wetter kann man sich für die Sommerferien eigentlich überhaupt nicht wünschen. Heute haben wir wieder ganz viel Sonne, ein paar Wolken und bis zu 30 Grad. Bei euch in Ahorn bei Coburg sind wir dabei maximal 28 Grad. Und der Galaxy-Wettertrend für die nächsten beiden Tage auch Sommerwetter ohne Regen und mit viel Sonne. Morgen dann bis zu 28 und am Samstag an die 31 Grad.
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0: Hi, Moritz hier. Schöne Grüße gehen raus an alle, die gerade im Auto unterwegs sind. Nehmt euch in Acht vor dem nächsten Strauch. Das könnte nämlich ein Polizist sein. Schönen Nachmittag wünsche ich euch. In New Jersey, in den USA, gibt es jetzt eine ganz neue Methode, Handyzünder zu erwischen. Die ist aber auch sehr speziell, das gebe ich schon zu. Ein Polizist hat sich da tatsächlich als Strauch verkleidet. Schön mit Fernglas in der Hand. Aber hey, anscheinend hat er ziemlich Erfolg gehabt und hat da einige Sünder erwischt, ist aber schon insgesamt ziemlich speziell und auch ein Bild für Götter, Leute.
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0: Kurz vor fünf, ab geht's in Richtung Feierabend hier auf Radio Galaxy mit den besten aktuellen Hits. Wir starten dann rein und machen es uns erstmal ganz entspannt, ne? Mit Bowser und Magnetic gleich für euch in der Playlist. Außerdem frisch mit dabei Crystal Serenity, Good Old Days. Das ist auf jeden Fall der perfekte Soundtrack, um in Richtung Feierabend zu schippern. Und der feiert das hier und jetzt. Den gibt's auch gleich für euch auf die Ohren hier auf Radio Galaxy.
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11: Ich bin Stefan Schütz. Mit zusätzlicher Ware auf der Schiene und einer Lkw-Fahrerlaubnis an Sonntagen reagiert die Regierung auf die niedrigen Flusspegel. Das kündigte Verkehrsminister Bilger an. Thomas Brockt berichtet.
12: Die Lage am Rhein wird immer schwieriger. In Köln etwa wird am Abend ein Pegelstand von 66 Zentimetern erwartet. So wenig Wasser gab es dort noch nie. Experten befürchten dramatische Auswirkungen für viele Unternehmen entlang des Flusses. Etwa für BASF, das 40% seiner Produkte über die Wasserstraße transportiert.
11: Mit einem Tritt hat ein Flughafenmitarbeiter in Leipzig-Halle die am Mittwoch aufgetauchte Drohne zu Boden geholt. Das meldet die deutsche Presseagentur. Er hatte das mit Sprengstoff beladene Flugobjekt gegen 23 Uhr bemerkt, heißt es. Auf dem Vorfeld stand eine ukrainische Transportmaschine ohne Munition an Bord, so das Bundesinnenministerium. In München ist heute das Urteil gegen den Attentäter gefallen, der im Februar 2025 in eine Verdi-Demo fuhr. Eine Mutter und ihr 2 Jahre altes Kind starben, 45 Menschen wurden verletzt. Für die Tat bekam der 25 Jahre alte Mann aus Afghanistan eine lebenslange Haftstrafe. Die Anklage sah ein islamistisches Motiv für die Tat. Eine Freilassung nach 15 Jahren ist so gut wie ausgeschlossen. Jan Diomande wechselt von RB Leipzig zum spanischen Topclub Real Madrid. Beide Vereine bestätigten den Transfer des 19 Jahre alten Nationalspielers der Elfenbeinküste, der dem Fußball-Bundesligisten eine Ablösesumme von mindestens 125 Millionen Euro einbringen soll.
9: Und jetzt Aktuelles aus Oberfranken.
13: Mit Anja Troll. Schwimmen lernen kann Leben retten. Trotzdem verlassen noch immer Kinder die Grundschule, ohne sicher schwimmen zu können. In Bayreuth gibt es einen neuen Förderverein, der Schulklassen direkt beim Schwimmunterricht begleitet. Zusätzlich zur Lehrkraft kommt eine ausgebildete Schwimmlehrerin mit ins Becken. Sie kann sich gezielt um Kinder kümmern, die noch unsicher sind oder besondere Hilfe brauchen. Das Ziel: kein Kind soll die Grundschule verlassen, ohne schwimmen zu können. Zur Finanzierung ist der Verein auf Spenden und Sponsoren angewiesen.
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13: Es ist gar nicht so schlimm, wenn ihr heute kein Jäckchen eingepackt habt, aber trotzdem noch lange unterwegs seid, denn aktuell haben wir noch sommerliche Temperaturen, knapp unter 30 Grad und in der Nacht fallen sie dann auch nicht unter 10 Grad. Der Galaxy-Wettertrend: morgen und am Samstag haben wir Sonne und Trockenheit. Morgen kommen wir dann nicht ganz über die 30 Grad, aber am Samstag klettern die Temperaturen dann noch ein bisschen höher auf 31 Grad.
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0: Hi Autofahrer, kurzes Update. A3 Frankfurt Richtung Würzburg. Haben wir 8 Kilometer Stau zwischen Stockstadt und Goldbach. Ihr verliert hier 20 Minuten. Eine halbe Stunde mehr braucht ihr auf der Gegenrichtung. A3 Würzburg Richtung Frankfurt. Hier zwischen Weibersbrunn und Goldbach 9 Kilometer Stau. Außerdem A7 Würzburg Richtung Fulda. Haben wir 7 Kilometer Stau zwischen Bad Kissingen, Obertholba und dem Fuldaer Dreieck. Hier verliert ihr auch nochmal eine halbe Stunde. Und wenn ihr jetzt noch was gesehen habt, einen Stau oder einen Blitzer, dann sehr gerne kostenlos bei uns melden. An die 0800 007 0076. Danke euch und gute Fahrt.
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Virtual Reality ist nur was für junge Hipster. Von wegen. Schönen Nachmittag, ihr hört Radio Galaxy mit Moritz. Wir schauen zu uns nach Bayern, genauer gesagt zu euch nach Neumarkt in der Oberpfalz. Da gibt es das Altenheim St. Alphons und das bietet jetzt wirklich virtuelle Spaziergänge an. Dabei ist es dann auch völlig egal, wo es da eigentlich hingehen soll. Zahlreiche Orte auf der ganzen Welt stehen da zur Auswahl. Und die Bewohnerinnen, die können da selbst entscheiden. Und oft sind es natürlich dann auch Orte, mit denen sie auch irgendwie was verbinden, wo sie also zum Beispiel schon mal waren. Manche Erinnerungen kommen so wieder hoch und sorgen so für sehr schöne Momente. Und das finden wir natürlich mega. Ihr hört Radio Galaxy mit den besten aktuellen Hits für eure Nachmittag.

0: Es ist kurz vor halb sechs, ihr hört Radio Galaxy und komplett rauschfrei hört ihr uns natürlich im Auto auch über DAB+. Wir haben die besten aktuellen Hits für euch in der Playlist, damit ihr mir noch gut in euren Feierabend reinstartet. Kato mit Turn the Lights Off gleich, den kennt ihr vielleicht schon vom Durchscrollen, der war auf Social Media auf jeden Fall auch schon richtig lange ein absoluter Hit. Jetzt ist er auch bei uns in der Playlist und Popqueen Taylor Swift ist ganz, ganz frisch bei uns mit dabei. I Knew It, I Knew You, die ganz, ganz neue, die ist auch der Soundtrack zum Toy Story Film. Genau, der ist ja auch gerade eben erst angelaufen. Das alles gibt's gleich für euch hier auf Radio Galaxy.
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8: Es ist gar nicht so schlimm, wenn ihr heute kein Jäckchen eingepackt habt, aber trotzdem noch lange unterwegs seid. Denn aktuell haben wir noch sommerliche Temperaturen, knapp unter 30 Grad. Und in der Nacht fallen sie dann auch nicht unter 10 Grad. Der Galaxy-Wettertrend. Morgen und am Samstag haben wir Sonne und Trockenheit. Morgen kommen wir dann nicht ganz über die 30 Grad, aber am Samstag klettern die Temperaturen dann noch ein bisschen höher auf 31 Grad.
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0: Hi Autofahrer, kurzes Update. A3 Frankfurt Richtung Würzburg. Haben wir 8 Kilometer Stau zwischen Stockstadt und Goldbach. Ihr verliert hier 20 Minuten. Eine halbe Stunde mehr braucht ihr auf der Gegenrichtung. A3 Würzburg Richtung Frankfurt. Hier zwischen Weibersbrunn und Goldbach 9 Kilometer Stau. Außerdem A7 Würzburg Richtung Fulda. Haben wir 7 Kilometer Stau zwischen Bad Kissingen, Obertholba und dem Fuldaer Dreieck. Hier verliert ihr auch nochmal eine halbe Stunde. Und wenn ihr jetzt noch was gesehen habt, einen Stau oder einen Blitzer, dann sehr gerne kostenlos bei uns melden. An die 0800 007 0076. Danke euch und gute Fahrt.
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einfach nur dreist oder doch einfach nur cool? Das Netz diskutiert gerade heiß über eine ziemlich ungewöhnliche Aktion von BMW. Hi, der Moritz hier auf Radio Galaxy. Ich wünsche euch einen schönen Nachmittag. Stellt euch vor, ihr steigt morgens ins Auto, drückt auf den Startknopf und statt dem Navi, da geht dann einfach Spider-Man an, auf eurem Bildschirm. Und dazu gibt's die passende Musik und dazu auch abgestimmte Ambientbeleuchtung im Innenraum. BMW spielt diese Animation aktuell in zahlreichen Fahrzeugen auf der ganzen Welt aus. Hintergrund ist eine Kooperation zum neuen Kinofilm Spider-Man Brand New Day. Und der ist jetzt halt auch in den Fahrzeugen zu sehen. BMW selbst sagt, es ist keine klassische Werbung, sondern ein nices Gimmick. Im Netz sieht man das allerdings nicht so. Die einen feiern es natürlich voll, die anderen fragen sich, muss die Werbung jetzt wirklich sein hier bei mir im Auto, wenn ich den Motor starte? Also das ist gerade total das Trendthema und deswegen habt ihr es heute früh auch bei uns gehört in der Morning Show in unserem Trend-Update. Das bekommt ihr natürlich auch morgen wieder um kurz nach 6.

0: Hi, der Moritz hier. Ihr hört Radio Galaxy um 6:15 und das heißt, ich verabschiede mich jetzt auch in meinen Feierabend. Wünsche euch noch einen tollen Donnerstagabend und den verbringen wir hier auf Radio Galaxy gleich zusammen mit Olivia Rodrigo und Drop Dead. Der fängt zwar langsam an, aber hat dann ordentlich Energie hinten raus. Das heißt, das ist genau das Richtige für unseren Feierabend jetzt. Und Topic zusammen mit Becky G sind am Start, ganz, ganz frisch bei uns reingekommen. Sorry Puppy. Da hören wir gleich mal rein in diese Nummer hier auf Radio Galaxy.
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10: Ich bin Stefan Schütz. Verkehrsminister Bilger will kurzfristig das Lkw-Fahrverbot an Sonn- und Feiertagen aufheben. Außerdem soll mehr Ware auf die Schiene verlegt werden. Die Regierung reagiert damit auf die niedrigen Wasserpegel in großen Flüssen wie Rhein, Donau, Elbe oder Main. Hier kann aktuell weniger transportiert werden. Die Logistikbranche ist skeptisch und weist auf Zehntausende fehlende Lkw-Fahrer hin und auf Ruhezeiten, die eingehalten werden müssten. Nach einer Ausbildung übernommen zu werden, ist längst nicht garantiert. Bundesweit ist laut Umfrage die Übernahmequote im vergangenen Jahr auf 75% gesunken, ein Minus von 4%. Die besten Übernahmechancen gab es in den Bereichen Bergbau, Energie- und Wasserversorgung, in der Abfallbehandlung, im Finanz- und Versicherungswesen und in der öffentlichen Verwaltung. Die Zahl der Drohnensichtungen an deutschen Flughäfen ist im ersten Halbjahr gestiegen. Insgesamt wurden an den 15 internationalen Verkehrsflughäfen 166 der Flugobjekte gemeldet. Zuletzt passierte das am Mittwoch in Halle-Leipzig. Dort war eine mit Sprengstoff bestückte Drohne aufgefallen. Ihr Ziel war wohl eine ukrainische Frachtmaschine. Inzwischen heißt es, es hätte sich darin keine Munition befunden. Sie stehen seit Jahren für umweltschädlichen Tourismus, Kreuzfahrten. Im Umweltranking des Naturschutzbundes NABU schneiden die norwegischen Reedereien Havila und Hurtigruten erneut am besten ab, erreichen aber nicht einmal die Hälfte der möglichen Punkte. Zoe Tasovali berichtet.
11: Die Umweltschützer haben unter anderem geprüft, ob die Schiffe ohne Schweröl fahren, Landstrom im Hafen nutzen und ihre Abgase reinigen. Gleichzeitig boomt die Branche weiter. Weltweit waren im vergangenen Jahr so viele Menschen auf einer Kreuzfahrt wie noch nie. Deutschland gilt nach den USA als der zweitwichtigste Kreuzfahrtmarkt weltweit.
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0: Jetzt am Nachmittag liegt der Topwert zwischen 24 und 31 Grad. Ist also ein bisschen kühler als in den letzten Tagen. Und draußen ist es relativ freundlich, die Sonne immer wieder mit am Start. Der Galaxy-Wettertrend für die nächsten Tage. Morgen haben wir auch viel Sonnenschein mit dabei und es bleibt trocken. Und Richtung Wochenende, da ändert sich dann auch eigentlich daran eher wenig. Wir haben dann 32 Grad in der Spitze in den nächsten Tagen.
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6: Ich bin Fabian Schaffer. Die Zahl der Drohnensichtungen an deutschen Flughäfen ist im ersten Halbjahr gestiegen. Insgesamt wurden an den 15 internationalen Verkehrsflughäfen 166 der Flugobjekte gemeldet. Zuletzt passierte das am Mittwoch in Halle-Leipzig. Die dort mit Sprengstoff bestückte Drohne landete neben einer Frachtmaschine, in der wiederum befand sich entgegen vorheriger Berichte keine Munition, hieß es aus dem Bundesinnenministerium. Verkehrsminister Bilger will kurzfristig das Lkw-Fahrverbot an Sonn- und Feiertagen aufheben. Außerdem soll mehr Ware auf die Schiene verlegt werden. Die Regierung reagiert damit auf die niedrigen Wasserpegel in großen Flüssen wie Rhein, Donau, Elbe oder Main. Hier kann aktuell weniger transportiert werden. Die Logistikbranche ist skeptisch, unter anderem wegen fehlender Lkw-Fahrer. Wie umweltfreundlich sind Kreuzfahrten wirklich? Im neuen Umweltranking des Naturschutzbundes NABU schneiden zwei norwegische Reedereien zwar erneut am besten ab, selbst die erreichen aber nicht einmal die Hälfte der möglichen Punkte. Zoe Tassovali berichtet.
7: Wer eine Kreuzfahrt bucht, muss beim Klimaschutz weiter deutliche Abstriche machen. Der NABU sagt, auch die besten Anbieter sind noch weit von einer wirklich umweltfreundlichen Reise entfernt. Die Umweltschützer haben unter anderem geprüft, ob die Schiffe ohne Schweröl fahren, Landstrom im Hafen nutzen und ihre Abgase reinigen. Weltweit waren im vergangenen Jahr so viele Menschen auf einer Kreuzfahrt wie noch nie.
6: Der Transfer von Jan Diomande ist perfekt. RB Leipzig hat den 19-jährigen Fußballnationalspieler der Elfenbeinküste für mindestens 125 Millionen Euro an Real Madrid verkauft. Rekordtransfer für Leipzig und einer der teuersten der Bundesliga-Geschichte. Diomande erhält bei den Madrilenen einen Vertrag bis 2033.
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9: Bis heute Nacht ist es nur leicht bewölkt oder sogar klar bei euch am Himmel und der Tiefstwert, der liegt zwischen 9 und 18 Grad. Der Galaxy-Wettertrend für die nächsten Tage. Morgen ist auch nochmal schön sonnig bei uns und es bleibt dann auch trocken. Und so starten wir dann auch rein in unser Wochenende. Und der Topwert, der liegt dann bei warmen 32 Grad.
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4: Ich bin Fabian Schaffer. Nach dem Fund einer Sprengstoffdrohne am Flughafen Leipzig-Halle hat die Bundesanwaltschaft die Ermittlungen übernommen. Es bestehe der Verdacht des versuchten Herbeiführens einer Sprengstoffexplosion und des gefährlichen Eingriffs in den Luftverkehr, hieß es. Berichte, wonach eine ukrainische Maschine nahe der Drohne mit Munition beladen gewesen sei, wurden mittlerweile zurückgewiesen, unter anderem intern durch das Bundesinnenministerium. Bundesverkehrsminister Bilger will der Wirtschaft beim Niedrigwasser unter anderem auf dem Rhein helfen. Nach einem Spitzentreffen mit Wirtschaftsvertretern hat er angekündigt, mit den Ländern über Ausnahmen vom Lkw-Sonntagsfahrverbot zu sprechen und Schwertransporte schneller zu genehmigen.
5: Klar ist, wir können das Wetter nicht beeinflussen, aber wir können dafür sorgen, dass unsere Wirtschaft besser durch diese schwierigen Wochen kommt. Deshalb werden wir jetzt dort nachsteuern, wo es notwendig ist.
4: Außerdem soll die Autobahngesellschaft vermeidbare Baustellen auch vermeiden und DB Cargo mehr Güter auf die Schiene bringen. Nach dem tödlichen Autoanschlag auf eine Gewerkschaftsdemonstration in München ist ein 25-Jähriger zu einer lebenslangen Haftstrafe verurteilt worden. Das Oberlandesgericht München stellte zudem die besondere Schwere der Schuld fest. Der aus Afghanistan stammende Mann war im vergangenen Jahr in die Demo gefahren. Eine Frau und ihre kleine Tochter starben. Zahlreiche Menschen wurden teils lebensgefährlich verletzt. Das Mittelmeer heizt sich immer weiter auf. An einer Messboje vor Mallorca ist mit 33,02 Grad die höchste je in spanischen Gewässern gemessene Wassertemperatur registriert worden, teilte der spanische Wetterdienst mit. Im westlichen Mittelmeer liegen die Temperaturen derzeit 4 Grad über dem langjährigen Durchschnitt. Forscher sehen den menschengemachten Klimawandel als Haupttreiber.
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6: Bis heute Nacht ist es nur leicht bewölkt oder sogar klar bei euch am Himmel. Und der Tiefstwert, der liegt zwischen 9 und 18 Grad. Der Galaxy-Wetter-Trend für die nächsten Tage. Morgen ist auch nochmal schön sonnig bei uns und es bleibt dann auch trocken. Und so starten wir dann auch rein in unser Wochenende. Und der Topwert, der liegt dann bei warmen 32 Grad.
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4: Ich bin Fabian Schaffer. Die Bundesanwaltschaft übernimmt die Ermittlungen zum Drohnenvorfall am Flughafen Leipzig-Halle. Dort war eine Drohne mit Sprengstoff entdeckt worden. Eine Frachtmaschine ist mutmaßlich mit einer weiteren Drohne kollidiert. Bundesinnenminister Dobrindt spricht von einem hochprofessionellen hybriden Anschlagsszenario. Auch fremde Mächte schließt er als Drahtzieher nicht aus. Bundesverkehrsminister Bilger hat wegen des Niedrigwassers auf mehreren Wasserstraßen wie dem Rhein mehrere kurzfristige Maßnahmen angekündigt. Sie sollen der Wirtschaft helfen, Lieferketten aufrechtzuerhalten.
5: Wenn Transporte kurzfristig auf die Straße verlagert werden müssen, werden wir mit den Ländern darüber sprechen, dass wir Ausnahmen vom Sonn- und Feiertagsfahrverbot für besonders betroffene Güter vornehmen. Ich habe bereits mit mehreren Länderverkehrsministern darüber gesprochen und große Bereitschaft dazu erkennen können.
4: Auch sollen mehr Güter auf der Schiene transportiert werden, hieß es. Unter anderem die Hausärzte gehen die Bundesregierung beim Thema Hitzeschutz scharf an. Verbandschefin Buhlinger-Göpfert sagt, passiert sei praktisch nichts. Kaum wird's im Herbst kühler, verschwindet das Thema von der Tagesordnung. Allein in einer Woche im Juni gab es den Angaben nach fast 10.000 Hitzetote. Besonders Pflegeheime müssten ihre Bewohner besser schützen können, so die Forderung. Kreuzfahrtschiffe sind weiter oft umwelt- und klimaschädlich. Daran hat sich nach Einschätzung des NABU in den vergangenen Jahren wenig geändert. Zwar werde mehr in Landstromanschlüsse investiert und die Energieeffizienz verbessert. Entscheidend sei aber, dass noch immer 2/3 der Reedereien Schweröl als Treibstoff nutzen. Dadurch gäbe es einen extrem hohen Ausstoß an Schadstoffen und Treibhausgasen.
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6: Bis heute Nacht ist es nur leicht bewölkt oder sogar klar bei euch am Himmel und der Tiefstwert, der liegt zwischen 9 und 18 Grad. Der Galaxy-Wettertrend für die nächsten Tage. Morgen ist auch nochmal schön sonnig bei uns und es bleibt dann auch trocken. Und so starten wir dann auch rein in unser Wochenende. Und der Topwert, der liegt dann bei warmen 32 Grad.
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2: Ich bin Yves Simon. Der Drohnenvorfall am Flughafen Leipzig-Halle beschäftigt jetzt die obersten Ermittler in Deutschland. Die Bundesanwaltschaft hat den Fall übernommen und sie spricht von einem Angriff mit besonderer Bedeutung für die Sicherheit des Landes. Zoyta Sowali berichtet.
3: Die Ermittler gehen inzwischen davon aus, dass die Täter die Explosion auf dem Flughafengelände ganz gezielt auslösen wollten. An der Drohne befanden sich laut der Bundesanwaltschaft professioneller Sprengstoff und ein Zünder. Außerdem soll eine Frachtmaschine beim Durchstarten mit einer zweiten Drohne zusammengestoßen sein. Auch dazu wird gerade ermittelt.
2: Der neue Bundesverkehrsminister Bilger will kurzfristig das Lkw-Fahrverbot an Sonn- und Feiertagen aufheben. Außerdem soll auch mehr Ware auf die Schiene verlegt werden. Die Regierung reagiert damit auf die niedrigen Wasserpegel in großen Flüssen, wie zum Beispiel im Rhein, in der Donau, an der Elbe oder auch im Main. Hier kann momentan weniger transportiert werden als üblich. Die Logistikbranche ist skeptisch, unter anderem wegen fehlender Lkw-Fahrer, und auf den Schienen ist ja sowieso schon ein ordentlicher Engpass. Das Mittelmeer heizt sich immer weiter auf. An einer Messboje vor Mallorca ist jetzt mit 33,02 Grad die höchste je in spanischen Gewässern gemessene Wassertemperatur registriert worden. Das hat der spanische Wetterdienst heute bekannt gegeben. Im westlichen Mittelmeer liegen die Temperaturen momentan 4 Grad über dem langjährigen Durchschnitt. Forscher sehen den menschengemachten Klimawandel als Haupttreiber. Der Fußballer Jan Diomande wechselt von RB Leipzig zum spanischen Topclub Real Madrid. Beide Vereine haben den Transfer des 19 Jahre alten Nationalspielers der Elfenbeinküste bestätigt. RB Leipzig bekommt dafür eine Ablösesumme von mindestens 125 Millionen Euro.
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4: Bis heute Nacht ist es nur leicht bewölkt oder sogar klar bei euch am Himmel und der Tiefstwert, der liegt zwischen 9 und 18 Grad. Der Galaxy-Wettertrend für die nächsten Tage. Morgen ist auch nochmal schön sonnig bei uns und es bleibt dann auch trocken. Und so starten wir dann auch rein in unser Wochenende. Und der Topwert, der liegt dann bei warmen 32 Grad.
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3: Ich bin Yves Simon. Der Drohnenvorfall am Flughafen Leipzig-Halle beschäftigt jetzt die obersten Ermittler in Deutschland. Die Bundesanwaltschaft hat den Fall übernommen und sie spricht von einem Angriff mit besonderer Bedeutung für die Sicherheit des Landes. Soy Tasovali berichtet.
4: Die Ermittler gehen inzwischen davon aus, dass die Täter die Explosion auf dem Flughafengelände ganz gezielt auslösen wollten. An der Drohne befanden sich laut der Bundesanwaltschaft professioneller Sprengstoff und ein Zünder. Außerdem soll eine Frachtmaschine beim Durchstarten mit einer zweiten Drohne zusammengestoßen sein. Auch dazu wird gerade ermittelt.
3: Der neue Bundesverkehrsminister Bilger will kurzfristig das Lkw-Fahrverbot an Sonn- und Feiertagen aufheben. Außerdem soll auch mehr Ware auf die Schiene verlegt werden. Die Regierung reagiert damit auf die niedrigen Wasserpegel in großen Flüssen, wie zum Beispiel im Rhein, in der Donau, an der Elbe oder auch im Main. Hier kann momentan weniger transportiert werden als üblich. Die Logistikbranche ist skeptisch, unter anderem wegen fehlender Lkw-Fahrer, und auf den Schienen ist ja sowieso schon ein ordentlicher Engpass. Das Mittelmeer heizt sich immer weiter auf. An einer Messboje vor Mallorca ist jetzt mit 33,02 Grad die höchste je in spanischen Gewässern gemessene Wassertemperatur registriert worden. Das hat der spanische Wetterdienst heute bekannt gegeben. Im westlichen Mittelmeer liegen die Temperaturen momentan 4 Grad über dem langjährigen Durchschnitt. Forscher sehen den menschengemachten Klimawandel als Haupttreiber. Der Fußballer Jan Diomande wechselt von RB Leipzig zum spanischen Topclub Real Madrid. Beide Vereine haben den Transfer des 19 Jahre alten Nationalspielers der Elfenbeinküste bestätigt. RB Leipzig bekommt dafür eine Ablösesumme von mindestens 125 Millionen Euro.
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2: Ich bin Yves Simon. Nach dem tödlichen Autoanschlag auf eine Gewerkschaftsdemonstration in München muss der Täter lebenslang ins Gefängnis. Das Oberlandesgericht hat außerdem die besondere Schwere der Schuld festgestellt. Dominik Schweiger berichtet für uns.
3: Unter anderem wegen zweifachen Mordes und versuchten Mordes in 23 Fällen ist der 25-Jährige verurteilt worden. Das Gericht ist sich sicher, der Täter wollte Menschen töten und hat dafür die Situation der Demo ausgenutzt, weil die Menschen dort mit einer solchen Tat nicht rechnen. Als Motiv wird Wut über die Lage in islamischen Ländern genannt. Außerdem habe sich der Mann als guter Moslem beweisen wollen.
2: Nach dem Fund einer Sprengstoffdrohne am Leipziger Flughafen hat die Bundesanwaltschaft jetzt die Ermittlungen übernommen. Der Fall hat eine besondere Bedeutung, heißt es von der Behörde in Karlsruhe. Sie geht davon aus, dass es der Plan war, mit der Drohne Sprengstoffexplosionen am Flughafen herbeizuführen bei laufendem Betrieb. Sie ermittelt wegen des gefährlichen Eingriffs in den Luftverkehr. In Bayern sind seit Jahresbeginn 54 Menschen ertrunken, 3 mehr als im gleichen Zeitraum des Vorjahres. Das meldet die Deutsche Lebensrettungsgesellschaft DLRG. Besonders gefährlich sind Seen und Flüsse. Dort gibt es keine gleichmäßige Tiefe, keine klare Sicht und oft auch keinen Bademeister. Mit der Kampagne Sicher und im Wasser will das Innenministerium deswegen vor allem in Social Media für mehr Vorsicht beim Baden werben. Spanien ist sauer auf FIFA-Boss Infantino. Der hat einem Bericht der Times zufolge Marokko das Finale der Fußball-Weltmeisterschaft 2030 versprochen. Die FIFA hat das zwar umgehend dementiert, trotzdem traut Spanien der FIFA offenbar nicht wirklich. Sportministerin Tolon verweist darauf, dass Spanien ja jetzt amtierender Weltmeister ist bei den Männern und auch schon länger bei den Frauen. Marokko hat sich der Bewerbung für die WM 2030 auch erst nach Spanien und Portugal angeschlossen.
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4: Bis heute Nacht ist es nur leicht bewölkt oder sogar klar bei euch am Himmel und der Tiefstwert, der liegt zwischen 9 und 18 Grad. Der Galaxy-Wettertrend für die nächsten Tage. Morgen ist auch nochmal schön sonnig bei uns und es bleibt dann auch trocken. Und so starten wir dann auch rein in unser Wochenende. Und der Topwert, der liegt dann bei warmen 32 Grad.
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2: Ich bin Yves Simon. Nach dem tödlichen Autoanschlag auf eine Gewerkschaftsdemonstration in München muss der Täter lebenslang ins Gefängnis. Das Oberlandesgericht hat außerdem die besondere Schwere der Schuld festgestellt. Dominik Schweiger berichtet für uns.
3: Unter anderem wegen zweifachen Mordes und versuchten Mordes in 23 Fällen ist der 25-Jährige verurteilt worden. Das Gericht ist sich sicher, der Täter wollte Menschen töten und hat dafür die Situation der Demo ausgenutzt, weil die Menschen dort mit einer solchen Tat nicht rechnen. Als Motiv wird Wut über die Lage in islamischen Ländern genannt. Außerdem habe sich der Mann als guter Moslem beweisen wollen.
2: Nach dem Fund einer Sprengstoffdrohne am Leipziger Flughafen hat die Bundesanwaltschaft jetzt die Ermittlungen übernommen. Der Fall hat eine besondere Bedeutung, heißt es von der Behörde in Karlsruhe. Sie geht davon aus, dass es der Plan war, mit der Drohne Sprengstoffexplosionen am Flughafen herbeizuführen bei laufendem Betrieb. Sie ermittelt wegen des gefährlichen Eingriffs in den Luftverkehr. In Bayern sind seit Jahresbeginn 54 Menschen ertrunken, 3 mehr als im gleichen Zeitraum des Vorjahres. Das meldet die Deutsche Lebensrettungsgesellschaft DLRG. Besonders gefährlich sind Seen und Flüsse. Dort gibt es keine gleichmäßige Tiefe, keine klare Sicht und oft auch keinen Bademeister. Mit der Kampagne Sicher und im Wasser will das Innenministerium deswegen vor allem in Social Media für mehr Vorsicht beim Baden werben. Spanien ist sauer auf FIFA-Boss Infantino. Der hat einem Bericht der Times zufolge Marokko das Finale der Fußball-Weltmeisterschaft 2030 versprochen. Die FIFA hat das zwar umgehend dementiert, trotzdem traut Spanien der FIFA offenbar nicht wirklich. Sportministerin Tolon verweist darauf, dass Spanien ja jetzt amtierender Weltmeister ist bei den Männern und auch schon länger bei den Frauen. Marokko hat sich der Bewerbung für die WM 2030 auch erst nach Spanien und Portugal angeschlossen.
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2: Ich bin Yves Simon. Wegen des historischen Niedrigwassers am Rhein will Bundesverkehrsminister Bilger die Fahrrinnen in allen wichtigen Flüssen vertiefen. Dazu hat er jetzt gesagt:
3: Jeder Zentimeter mehr Fahrrinnentiefe bedeutet am Ende mehr Ladung auf dem Schiff. Mehr Ladung auf dem Schiff bedeutet weniger zusätzliche LKWs auf unseren Straßen und es bedeutet vor allem stabile Lieferketten für unsere Wirtschaft. Wir setzen unser Förderprogramm zur nachhaltigen Modernisierung von Binnenschiffen fort, um diese an die Niedrigwasserbedingungen anzupassen.
2: Tiefere Fahrrinnen müssen allerdings erst gebaut werden. Deswegen denkt Bilger übergangsweise darüber nach, das LKW-Fahrverbot an Sonn- und Feiertagen aufzuheben. Dann könnten mehr Güter auf der Straße transportiert werden. Die Sprengstoffdrohne am Flughafen Leipzig-Halle hat jetzt Deutschlands oberste Strafverfolger auf den Plan gerufen. Die Bundesanwaltschaft, die übernimmt den Fall jetzt. Der Verdacht: ein versuchter Sprengstoffanschlag und ein gefährlicher Eingriff in den Luftverkehr. Eine Frachtmaschine soll ja außerdem mit einer zweiten Drohne zusammengestoßen sein. Innenminister Dobrindt spricht von einem hybriden Anschlag und er schließt andere Mächte als Drahtzieher nicht aus. Ferien in Bayern sind deutlich teurer geworden. Restaurantbesuche und Ferienwohnungen kosten im Vergleich zum Juli letztes Jahr rund 1,2% mehr, Hotelübernachtungen sogar 2,8%. Im 10-Jahres-Vergleich, da sind Speisen und Getränke um über 45% teurer geworden, Spritpreise für die Anreise mit dem Auto sogar um mehr als 63%. Noch kostspieliger ist allerdings Urlaub im Ausland. Pauschalreisen liegen seit der Zeit vor Corona um knapp 20% höher. Die Bundesregierung steckt auch weiterhin im Stimmungstief. Laut ARD Deutschlandtrend sind 85% der Menschen im Land mit der Arbeit der schwarz-roten Koalition unzufrieden. Fast genauso schlecht schneidet Bundeskanzler Merz persönlich ab. Von der letzten Kabinettsumbildung erwartet eine Mehrheit der Deutschen von 57% keine Verbesserung.
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2: Ich bin Yves Simon. Wegen des historischen Niedrigwassers am Rhein will Bundesverkehrsminister Bilger die Fahrrinnen in allen wichtigen Flüssen vertiefen. Dazu hat er jetzt gesagt:
3: Jeder Zentimeter mehr Fahrrinnentiefe bedeutet am Ende mehr Ladung auf dem Schiff. Mehr Ladung auf dem Schiff bedeutet weniger zusätzliche LKWs auf unseren Straßen und es bedeutet vor allem stabile Lieferketten für unsere Wirtschaft. Wir setzen unser Förderprogramm zur nachhaltigen Modernisierung von Binnenschiffen fort, um diese an die Niedrigwasserbedingungen anzupassen.
2: Tiefere Fahrrinnen müssen allerdings erst gebaut werden. Deswegen denkt Bilger übergangsweise darüber nach, das LKW-Fahrverbot an Sonn- und Feiertagen aufzuheben. Dann könnten mehr Güter auf der Straße transportiert werden. Die Sprengstoffdrohne am Flughafen Leipzig-Halle hat jetzt Deutschlands oberste Strafverfolger auf den Plan gerufen. Die Bundesanwaltschaft, die übernimmt den Fall jetzt. Der Verdacht: ein versuchter Sprengstoffanschlag und ein gefährlicher Eingriff in den Luftverkehr. Eine Frachtmaschine soll ja außerdem mit einer zweiten Drohne zusammengestoßen sein. Innenminister Dobrindt spricht von einem hybriden Anschlag und er schließt andere Mächte als Drahtzieher nicht aus. Ferien in Bayern sind deutlich teurer geworden. Restaurantbesuche und Ferienwohnungen kosten im Vergleich zum Juli letztes Jahr rund 1,2% mehr, Hotelübernachtungen sogar 2,8%. Im 10-Jahres-Vergleich, da sind Speisen und Getränke um über 45% teurer geworden, Spritpreise für die Anreise mit dem Auto sogar um mehr als 63%. Noch kostspieliger ist allerdings Urlaub im Ausland. Pauschalreisen liegen seit der Zeit vor Corona um knapp 20% höher. Die Bundesregierung steckt auch weiterhin im Stimmungstief. Laut ARD Deutschlandtrend sind 85% der Menschen im Land mit der Arbeit der schwarz-roten Koalition unzufrieden. Fast genauso schlecht schneidet Bundeskanzler Merz persönlich ab. Von der letzten Kabinettsumbildung erwartet eine Mehrheit der Deutschen von 57% keine Verbesserung.
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2: Ich bin Yves Simon. Im Streit um höhere Gebühren für den Regionalverkehr bei der Bahn machen die Bundesländer jetzt Druck. Nach einem Treffen der Verkehrsminister drohen sie dem Bund mit einer Klage. Sie fordern, dass der Bund die gestiegenen Kosten vollständig übernimmt. Ansonsten könnten Verbindungen im Regionalverkehr wegfallen oder die Ticketpreise steigen. Für uns berichtet Zoltar Sovali.
3: Für jeden Regionalzug, der über die Schienen fährt, fällt eine Art Maut an. Und genau die ist nach einem Urteil des Europäischen Gerichtshofs deutlich gestiegen. Allein in diesem Jahr kommen auf die Länder dadurch Mehrkosten von mehreren 100 Millionen Euro zu. Die Länder sagen, diese Rechnung darf nicht bei ihnen hängen bleiben.
2: Die Hitze und Trockenheit in Europa sorgt gerade für große Probleme. In Ungarn und Rumänien ist sogar der Strom knapp geworden. Beide Länder sind stark von Atomkraft abhängig und AKW müssen durch Wasser gekühlt werden, dort durch Flusswasser. In Ungarn werden jetzt Wahrzeichen in Budapest nachts nicht mehr beleuchtet, um Energie zu sparen. Das betrifft berühmte Bauwerke wie zum Beispiel das Parlament, die Buda-Burg oder auch die Kettenbrücke über die Donau. In Rumänien sind 4 Lastkähne mit Steinen beladen versenkt worden, um den Pegel am AKW künstlich zu erhöhen. Feuerinferno im Landkreis Aichach-Friedberg. Dort ist am Abend ein großer Schweinestall komplett abgebrannt. Alle 1600 Tiere sind tot. Das Feuer ist auch jetzt noch nicht gelöscht. Der Hof liegt etwa 16 Kilometer von Augsburg weg. Wegen starker Rauchentwicklung sollten Fenster und Türen nachts zubleiben. Immer wieder sind an der internationalen Raumstation ISS Wartungsarbeiten nötig. Dabei haben jetzt 2 Astronauten die ISS bei einem Außeneinsatz auch für neue Solarpanels fit gemacht. NASA-Astronautin Jessica Meir und ihr Kollege Anil Menon waren dafür fast 7 Stunden draußen im All unterwegs. Für Menon war es der 1. Spacewalk und für Meir schon der insgesamt 6.
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2: Ich bin Yves Simon. Im Streit um höhere Gebühren für den Regionalverkehr bei der Bahn machen die Bundesländer jetzt Druck. Nach einem Treffen der Verkehrsminister drohen sie dem Bund mit einer Klage. Sie fordern, dass der Bund die gestiegenen Kosten vollständig übernimmt. Ansonsten könnten Verbindungen im Regionalverkehr wegfallen oder die Ticketpreise steigen. Für uns berichtet Zoltar Sovali.
3: Für jeden Regionalzug, der über die Schienen fährt, fällt eine Art Maut an. Und genau die ist nach einem Urteil des Europäischen Gerichtshofs deutlich gestiegen. Allein in diesem Jahr kommen auf die Länder dadurch Mehrkosten von mehreren 100 Millionen Euro zu. Die Länder sagen, diese Rechnung darf nicht bei ihnen hängen bleiben.
2: Die Hitze und Trockenheit in Europa sorgt gerade für große Probleme. In Ungarn und Rumänien ist sogar der Strom knapp geworden. Beide Länder sind stark von Atomkraft abhängig und AKW müssen durch Wasser gekühlt werden, dort durch Flusswasser. In Ungarn werden jetzt Wahrzeichen in Budapest nachts nicht mehr beleuchtet, um Energie zu sparen. Das betrifft berühmte Bauwerke wie zum Beispiel das Parlament, die Buda-Burg oder auch die Kettenbrücke über die Donau. In Rumänien sind 4 Lastkähne mit Steinen beladen versenkt worden, um den Pegel am AKW künstlich zu erhöhen. Feuerinferno im Landkreis Aichach-Friedberg. Dort ist am Abend ein großer Schweinestall komplett abgebrannt. Alle 1600 Tiere sind tot. Das Feuer ist auch jetzt noch nicht gelöscht. Der Hof liegt etwa 16 Kilometer von Augsburg weg. Wegen starker Rauchentwicklung sollten Fenster und Türen nachts zubleiben. Immer wieder sind an der internationalen Raumstation ISS Wartungsarbeiten nötig. Dabei haben jetzt 2 Astronauten die ISS bei einem Außeneinsatz auch für neue Solarpanels fit gemacht. NASA-Astronautin Jessica Meir und ihr Kollege Anil Menon waren dafür fast 7 Stunden draußen im All unterwegs. Für Menon war es der 1. Spacewalk und für Meir schon der insgesamt 6.
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2: Ich bin Yves Simon. Wer hat die Drohne auf das Gelände des Leipziger Flughafens geschickt? Bisher gibt es noch keine gesicherten Erkenntnisse. Auf jeden Fall aber hat jetzt die Bundesanwaltschaft die Ermittlungen in der Sache übernommen. Es besteht der Verdacht eines versuchten Sprengstoffanschlags. Die sichergestellte Drohne war mit einem Sprengsatz bestückt, der entschärft werden konnte. Der sächsische Innenminister Schuster weist Berichte zurück, wonach eine ukrainische Frachtmaschine, in deren Nähe die Drohne abgefangen wurde, am Flughafen mit Munition beladen gewesen sei. Sollen. US-Präsident Trump hat wieder einen neuen Versuch gestartet, das Geburtsrecht für bestimmte Gruppen in den USA einzuschränken. Er hat jetzt ein Dekret unterschrieben. Es soll dafür sorgen, dass Babys von Müttern, die nur für die Geburt einreisen, nicht mehr automatisch US-Staatsbürger werden. Beim letzten Versuch, das Gesetz zu ändern, war Trump allerdings vor dem obersten Gericht, dem Supreme Court, gescheitert. Mit Hitzeaktionsplänen sollen sich Städte und Gemeinden bei uns in Bayern gegen Hitzewellen wappnen. Bis jetzt aber machen das nur die wenigsten. Nur 13 von über 2000 Kommunen in Bayern haben einen solchen Plan. Grund ist vor allem das fehlende Geld. In größeren Städten, da sind es gleich mehrere hunderttausend Euro, die es kostet, einen solchen Plan zu machen. Vor allem Obdachlose leiden zum Beispiel massiv unter der Hitze. Für sie gibt es zu wenig schattige Plätze in den Städten. Die SPD im Bayerischen Landtag schlägt deswegen jetzt auch vor, dass Hitzeaktionspläne zur Pflicht werden, allerdings nicht, um die Kommunen zu belasten, sondern